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1: Schönen guten Morgen, guten Start in diesen Freitag wünschen wir. Und der bringt uns heute nochmal richtig schönes Spätsommerwetter. Ähnlich wie wir es gestern ja schon mal hatten. Auch heute Spitzentemperaturen zwischen 18 und 20 Grad. Auch heute ein paar locker Wolken und viel Sonnenschein. Am Himmel dazu gibt es einen leichten Wind. Das sieht richtig gut aus. Morgen dann der Samstag, ähnlich 20, 21 Grad betragen da die Höchsttemperaturen. Es gibt viel, viel Sonne, später ziehen noch ein paar Wolken rein, Niederschläge sind morgen aber nicht mit dabei. Wird ein trockener Samstag werden, ideal, um mal noch ein bisschen was im Freien zu erleben oder vielleicht so die letzte Party des Jahres zu feiern draußen im Freien. Am Sonntag dann dicke Wolken, wenig Sonnenschein, 16, 17 Grad betragen da die Höchstwerte. Und in Richtung Sonntagnachmittag wird es ein bisschen ungemütlich, da zieht ein Regengebiet rein und auch der Wind wird kräftig um die Häuser blasen. Wir haben es um 5.
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2: Ich bin Ron Tamme. Vielen Plaunern flattern in diesen Tagen ungewöhnliche Prüfe ins Haus. Darin bietet ein privater Anbieter den Einbau eines intelligenten Stromzählers an. Die Stadtwerke Strom Plauen stellen dazu aber klar, dass diese Briefe nicht beauftragt wurden. Und wer das vermeintlich kostenlose Angebot annimmt, schließt einen Vertrag über den Betrieb des Messgeräts ab, der dann aber bezahlt werden muss. Die Stadtwerke raten, Laufzeiten und Konditionen daher vorher genau zu prüfen. Es steht bereits seit mehreren Monaten fest. Nun gibt es noch einmal eine offizielle Zeremonie. Der Geo-Umweltpark Vogtland bekommt heute die Urkunde zum Prädikat Nationaler Geopark. Die Übergabe ist am Nachmittag in Grünbach geplant.
3: 5 Jahre hatte die Vorbereitung gedauert. Die Region punktete vor allem mit ihren seltenen Felsformationen sowie Themenwegen und Lehrpfaden. Dazu wird beispielsweise auch durch die GeoRanger viel Wissen an Besucher vermittelt. Der Geo-Umweltpark Vogtland erstreckt sich über etwa ein Drittel der Landkreisfläche von Klingenthal über Schöneck und Auerbach bis hin nach Törpersdorf und Bergen. Sven Hopf, Vogtlandradio.
2: Wie kann Langzeitarbeitslosen wieder eine Perspektive gegeben werden? Dazu läuft in Plauen ein Projekt, Motto Arbeitsgelegenheiten. Hier sind 6 Teilnehmer unterwegs und unterstützen unter anderem den städtischen Bauhof. Bis Ende November läuft die Aktion, wegen der guten Resonanz ist aber eine Weiterführung geplant. Alte Möbel, Elektrogeräte oder auch Grünschnitt. Wer heute im Vogtlandkreis zu einem der 4 Wertstoffhöfe will, der sollte sich beeilen, denn die Einrichtungen in Falkenstein, Oelsnitz, Plauen und Schneidenbach schließen bereits um 12. Grund ist eine Betriebsversammlung, heißt es aus dem Landratsamt. Das waren die Vogtlandradio-Nachrichten.
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1: Wir haben gleich 3 Minuten nach 5. Schönen guten Morgen hinaus auf die Straßen. Sieht gut aus. Verkehr, Rollstörungsmeldung haben wir aktuell nicht. Wenn Sie was entdeckt haben sollten, Staus, Blitzer oder mehr, einfach mal durchbimmeln bitte. Wir sagen es gerne weiter. 0800 30 30 113. Gerne per WhatsApp. Die Nummer steht auf Vogtland Radio. Vielen Dank, wir wünschen eine gute Fahrt.
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1: Und mit Ron Tamme in den Nachrichten. Schönen Freitag allerseits. Schönen guten Morgen.

0: 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Widder.
1: Durch den Stress der letzten Zeit ist Ihre Familie etwas unter Druck geraten. Es sind Spannungen entstanden. Nehmen Sie die Sache endlich in die Hand.
0: Stier.
1: In der Liebe kommen Sie nun voll auf Ihre Kosten. Singles werden umschwärmt wie das Licht von Motten. Sie müssen nur zugreifen. Seien Sie nicht so schüchtern.
0: Zwillinge.
1: Ihr kreatives Potenzial ist auf dem höchsten Punkt. Es scheitert aber an der Umsetzung. Lassen Sie sich dadurch nicht frustrieren, sondern suchen Sie gezielt nach Möglichkeiten.
0: Krebs.
1: Sie brauchen dringend Erholung. Wenn Sie keinen Urlaub nehmen wollen, dann versuchen Sie es mit moderatem Jogging nach der Arbeit.
0: Löwe.
1: Sie sollten sich darauf konzentrieren, das aktuelle Projekt termingerecht abzuschließen. Eine Verzögerung könnte weitreichende Folgen haben.
0: Jungfrau.
1: Sie haben zurzeit eine recht lockere Brieftasche und geben das Geld mit vollen Händen aus. Etwas mehr Mäßigkeit wäre aber angebracht.
0: Waage.
1: So manche körperliche Beschwerden verschwinden wie von Geisterhand. Wenn Sie jetzt Sport treiben, werden Sie dabei Bestleistungen erzielen.
0: Skorpion.
1: Ihr Partner zeigt Ihnen deutlich, wie viel ihm an Ihnen liegt. Nehmen Sie sich also genügend Zeit für romantische Augenblicke.
0: Schütze.
1: Sie sind mit voller Eifer bei der Sache. Ihren Freunden bleibt der Einsatz nicht verborgen. Sie können mit einer schönen Anerkennung rechnen.
0: Steinbock.
1: Sie sollten sich für Ihre Gesundheit mehr Zeit nehmen, besonders bei Beschwerden, mit denen Sie schon länger zu kämpfen haben.
0: Wassermann.
1: Das Verhalten eines Bekannten finden Sie sehr lästig. Ziehen Sie eine Person Ihres Vertrauens zu Rate und beenden Sie die Sache.
0: Fische.
1: Auch wenn es zu Beginn nicht so aussieht, in Ihrem Leben gibt es beträchtliche Veränderungen, die nur auf den ersten Blick unangenehm erscheinen.

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1: Ja, noch ist es dunkel, aber es wird heute ein richtig schöner Tag werden bei uns ja im Vogtland. Die Sonne wird zu Gast sein, wenn sie dann aufgegangen ist. Ja, es gibt ein paar schöne Wetterwolken mit dazu, keine Niederschläge heute und Temperaturen ähnlich wie gestern. Nochmal so bei 18 bis 20 Grad und auch der Samstag, also morgen der Tag, der verspricht sehr viel Schönes. Auch da Temperaturen um die 20 Grad Marke herum. Es geht mit viel, viel Sonne los. Im Laufe des Nachmittags ziehen sich zwar ein paar Wolken rein, es gibt aber morgen keine Niederschläge. Und am Sonntag ist dann aber eine kleine Wetteränderung in Sicht. Da wird es mit 15, 16 Grad ein bisschen kühler. Die Sonne, ja, die wird am Sonntag eher Mangelware sein. Dafür wird sich im Laufe des Tages ein kräftiger Wind entwickeln. Und der Himmel zeigt sich ziemlich bewölkt. Sonntagnachmittag kommt örtlich sogar noch ein bisschen Regen runter. Jetzt haben wir es 5:30.
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2: Ich bin Ron Tamme. Vielen Plaunern flattern in diesen Tagen ungewöhnliche Briefe ins Haus. Darin bietet ein privater Anbieter den Einbau eines intelligenten Stromzählers an. Die Stadtwerke Stromplaun stellt dazu aber klar, dass diese Briefe nicht beauftragt wurden. Zu einem vermeintlichen Wohnungsbrand ist die Feuerwehr in Elsterberg am späten Abend ausgerückt. Anwohner hatten einen Feuerschein entdeckt und die Kameraden alarmiert. Vor Ort stellte sich dieser jedoch nur als flackerndes Teelicht heraus. Alte Möbel, Elektrogeräte oder auch Grünschnitt, wer heute im Vogtlandkreis zu einem der 4 Wertstoffhöfe will, sollte sich beeilen, denn die Einrichtungen in Falkenstein, Oelsnitz, Plauen und Schneidenbach schließen bereits 12 Uhr. Grund ist eine Betriebsversammlung. Soweit Vogtlandradio kompakt.
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1: Wir haben es gleich 5:58. Schönen guten Morgen hinaus auf die Straßen. Da sieht's entspannt aus. Der Verkehr, Rollstörungsmeldung haben wir aktuell nicht vorliegen. Wenn Sie was entdeckt haben, sollten Staus, Blitzer oder mehr, bitte melden Sie es über die kostenlose 0800 30 30 113. Gerne auch per WhatsApp die Nummer im Netz auf vogtlandradio.de. Vielen Dank, wir wünschen eine gute Fahrt.
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1: Am Freitag, am 18. September. Schönen guten Morgen, Vogtland.

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1: Ja, das Ende der Arbeitswoche heute an diesem Freitag wird sich nochmal richtig freundlich gestalten. Wir kriegen zwar am Vormittag einige Wolken, aber die sonnigen Abschnitte, die werden im Laufe des Tages deutlich länger. Die Temperaturen erreichen 18, 19, vielleicht auch 20 Grad und es bleibt heute erstmal trocken. Auch morgen am Samstag erwartet uns schönes, trockenes Spätsommerwetter bei Werten um die 20 Grad. Da ist schon zum Start in den Tag viel Sonnenschein dabei. Richtung Nachmittag schiebt es ein paar schöne Wetterwolken rein. Aber auch morgen, wie gesagt, gibt es keine Niederschläge. Die kommen dann erst am Sonntag. Da ist nämlich ein kleiner Knick im Wettergeschehen zu verzeichnen. Der Sonntag bringt es noch auf 16, vielleicht auch 17 Grad als Höchsttemperatur. Das geht mit viel Wolken los. Die Sonne hält sich an dem Tag komplett zurück. Oder ja, ihre Auftritte werden sehr, sehr kurz sein, wenn sie überhaupt mal durchblinzelt. Richtung Sonntagnachmittag gibt es dazu Regenschauer und auch der Wind wird kräftig um die Häuser blasen. Jetzt haben wir es um 6.
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2: Ich bin Ron Tamme. Vielen Plaunern flattern in diesen Tagen ungewöhnliche Briefe ins Haus. Darin bietet ein privater Anbieter den Einbau eines intelligenten Stromzählers an. Die Stadtwerke Strom Plauen stellen dazu aber klar, dass diese Briefe nicht beauftragt wurden. Und wer das vermeintlich kostenlose Angebot annimmt, schließt einen Vertrag über den Betrieb des Messgeräts ab, der dann aber bezahlt werden muss. Die Stadtwerke raten, Laufzeiten und Konditionen vorher genau zu prüfen. Zu einem vermeintlichen Wohnungsbrand ist die Feuerwehr in Elsterberg am späten Abend ausgerückt. Anwohner hatten einen Feuerschein entdeckt und die Kameraden alarmiert. Vor Ort stellte sich dieser jedoch nur als flackerndes Teelicht heraus. Erst am Dienstag war es ganz in der Nähe zu einem Brand in einem Einfamilienhaus gekommen. Das Gebäude ist nicht mehr bewohnbar. Es entstand ein Schaden von 200.000 Euro. Noch immer unklar ist hier die Brandursache. Es steht bereits seit mehreren Monaten fest, nun gibt es noch mal eine offizielle Zeremonie. Der Geo-Umweltpark Vogtland bekommt heute die Urkunde zum Prädikat Nationaler Geopark. Die Übergabe ist am Nachmittag in Grünbach geplant.
3: 5 Jahre hatte die Vorbereitung gedauert. Die Region punktete vor allem mit ihren seltenen Felsformationen sowie Themenwegen und Lehrpfaden. Dazu wird beispielsweise auch durch die Geo-Ranger viel Wissen an Besucher vermittelt. Der Geo-Umweltpark Vogtland erstreckt sich über etwa ein Drittel der Landkreisfläche von Klingenthal über Schöneck und Auerbach bis hin nach Törpersdorf und Bergen. Sven Hopf, Vogtlandradio.
2: Alte Möbel, Elektrogeräte oder auch Grünschnitt. Wer heute im Vogtlandkreis zu einem der 4 Wertstoffhöfe will, der sollte sich beeilen. Denn die Einrichtungen in Falkenstein, Oelsnitz, Plauen und Schneidenbach schließen bereits 12 Uhr. Grund ist eine Betriebsversammlung, heißt es aus dem Landratsamt. Das waren die Vogtlandradio-Nachrichten.
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1: Ganz genau 6:03 haben wir es. Hallo, liebe Autofahrer. Schönen guten Morgen. Sieht gut aus. Verkehr rollt. Wir haben nichts zu vermelden. Wenn Sie was entdeckt haben sollten, Staus, Blitzer oder mehr, bitte melden Sie es über die kostenlose 0800 30 30 113. Gerne per WhatsApp die Nummer im Netz auf vogtlandradio.de. Vielen Dank, wir wünschen eine gute Fahrt.
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1: Und mit Ron Tamm in den Nachrichten. Grüß dich, Ron.
4: Guten
1: Hallihallo.
4: Morgen.
1: So, Ron, es ist mal wieder soweit. Freitag.
4: Es ist Freitag.
1: Freitag. Man kann es gar nicht oft genug betonen. Menschenskind, aber ich habe heute früh mal so überlegt, wie schnell die Woche wieder rumgegangen ist.
4: Das ist unglaublich.
1: Oh, Leute. So, hoffen wir mal, dass der Freitag auch schnell rumgeht und dass wir gut und sicher dann uns auf ein schönes Wochenende. Ja, freuen können wir uns jetzt schon, aber dann vorbereiten.
4: Ja, genau. Sagen wir mal so. Vorbereiten ist genau. Ein gutes Stichwort.
1: In dem Sinne, schönen Freitag. Schönen guten Morgen.

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2: Es ist der 18. September 2016. Der Kontowechsel wird für Bankkunden auch im Vogtland ab heute leichter. In Zukunft müssen Kreditinstitute ihre Kunden bei einem Wechsel zur Konkurrenz unterstützen. Heike Teubner von der Verbraucherzentrale Auerbach.
3: Die Hilfe sieht so aus, dass wenn ein Kunde wechseln will, die alte Bank alle Informationen an den Verbraucher und die neue Bank übermitteln muss, die zur Fortsetzung des Zahlungsverkehrs notwendig sind. Dabei kann der Kunde allerdings entscheiden, welche Leistungen von der Kontowechselhilfe, so nennt sich das, erfasst sein sollen, zum Beispiel ab wann Daueraufträge nicht mehr ausgeführt werden sollen.
2: Der anhaltende Dauerregen sorgt für reichlich gefüllte Wassertonnen und Flüsse. Das Unwetter und der Dauerregen haben bisher für keine größeren Schäden gesorgt. Wie die Polizei mitteilte, sind bisher noch keine vollgelaufenen Keller gemeldet worden. Auch überflutete Straßen bleiben trotz des kräftigen Niederschlags aus. Im Tagesverlauf sollen die Regenfälle in der Region nachlassen. Und das geschah heute vor 10 Jahren im Vogtland.
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Aus und One, Hit Wonder aus den 80ern, Clowns und Helden, ich liebe dich, zu hören gewesen. Gerade bei uns bei Vogtland Radio zum Start in den Freitag, wir haben es eine Minute nach 6:45. Ja, und wir haben heute Morgen ruhigen Verkehr auf den Straßen, da ist im Moment gar nicht los, da rollt's ganz einfach. Und das ist gut so, wir drücken die Daumen, dass es lange so bleibt. Ja, auf den Blitzern haben wir heute Morgen noch nichts, auch das geht voll in Ordnung. Und das Wetterchen, das bringt uns erstmal ein paar Wolken, am Vormittag gelegentlich auch mal noch ein paar Spritzer Regen, wird dann aber ab der Mittagszeit trocken bleiben und wird zunehmend freundlicher. Das Ganze kriegen wir heute nochmal.

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8: Der Start in diesem Freitag wird in der ersten Tageshälfte heute noch ziemlich bewölkt dahergehen. Soll heißen, wir haben im Moment einen locker bewölkten Himmel. In den nächsten Stunden zieht da aber ein bisschen was rein. Und es kann gelegentlich auch mal ein paar Tropfen Regen geben. Das ist aber dann spätestens um die Mittagszeit herum Geschichte Richtung Nachmittag. Wird es dann zunehmend freundlicher. Die Schauer lassen nach und nach, die Sonne kommt zum Vorschein. Ja, und die Temperaturen, die erreichen heute gut und gerne nochmal Werte zwischen 18 und 20 Grad. Morgen dann am Samstag, schönes Wetter, geht schon mit viel Sonnenschein los. Im Laufe des Tages ziehen ein paar schöne Wetterwolken rein. Niederschläge gibt es morgen nicht, wird ein trockener Tag. Bei ähnlichen Temperaturen um die 20 Grad, erst am Sonntag, wird es ein bisschen anders werden. Da kommen wir noch so auf 18, 19 Grad, wird ein kleines bisschen kühler und es wird ein paar mehr Wolken geben. Sonnige Auftritte eher verhalten. Richtung Sonntagnachmittag sind örtlich auch ein paar Spritzer Regen drin. Jetzt haben wir es 6:30.
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9: Ich bin Ron Tamme. Vielen Plaunern flattern in diesen Tagen ungewöhnliche Briefe ins Haus. Darin bietet ein privater Anbieter den Einbau eines intelligenten Stromzählers an. Die Stadtwerke Stromplauen stellen dazu aber klar, dass die Briefe nicht beauftragt wurden. Zu einem vermeintlichen Wohnungsbrand ist die Feuerwehr in Elsterberg am späten Abend ausgerückt. Anwohner hatten einen Feuerschein entdeckt und die Kameraden alarmiert. Vor Ort stellte sich dieser jedoch nur als flackerndes Teelicht heraus. Alte Möbel, Elektrogeräte oder auch Grünschnitt, wer heute im Vogtlandkreis zu einem der 4 Wertstoffhöfe will, sollte sich beeilen, denn die Einrichtungen in Falkenstein, Oelsnitz, Plauen und Schneidenbach schließen bereits 12 Uhr. Grund ist eine Betriebsversammlung. Soweit Vogtland Radio Kompakt.
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8: Es ist genau 6:58. Schönen guten Morgen hinaus auf die Straßen. Ja, und das sieht jetzt aufgeräumt aus. Läuft bei uns, sieht gut aus. Nicht los, wenn Sie was entdeckt haben, Staus, Blitze oder mehr. Mal durchbimmeln, bitte. Wir sagen es gerne weiter. 0800 30 30 113. Gerne per WhatsApp. Die Nummer steht auf vogtlandradio.de. Vielen Dank, wir wünschen eine gute Fahrt.
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8: Ja, und da wünscht einen guten Start in diesen Freitag, heute am 18. September. Gleich die gute Nachricht. Und da geht's heute mal um eine coole Aktion, die heute in Bobenneukirchen veranstaltet wird. Ja, und das Fertiggespräch mit der Anja, und das gibt's in dieser halben Stunde natürlich auch noch.

0: Von dem haben wir auch lange nichts Neues mehr gehört. Amen und Mein Stern, denn dieser Song, ja, den hat er 2000 rausgebracht, hat schon immerhin 26 Jahre auf dem Buckel. Wahnsinn. Jetzt haben wir es 10 Minuten nach 6:30.
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0: Die Zahl der Kinder sinkt auch im Vogtland seit Jahren. Vor allem in den kleineren Ortschaften und Dörfern werden deshalb auch immer wieder Schulen geschlossen, vor allem die Grundschulen. Das ist natürlich keine gute Nachricht, aber die kommt jetzt. Denn gut ist, dass es auch einige andere Beispiele gibt. So feiert zum Beispiel die Grundschule unterm Regenbogen in Bobenneukirchen heute ihren 10. Geburtstag. Zur Feier des Tages ist ein großes Fest geplant und das geht heute Nachmittag um 14 Uhr los. Ja, und hat vieles im Gepäck, so unter anderem auch eine Präsentation der schuleigenen Cheerleader-Truppe. Im Vorfeld haben sich die Mädels und die Jungs da mächtig Mühe gegeben. Im Rahmen einer Projektwoche ist hier gebastelt worden, gemalt und auch geprobt. Und die Schule, die zeichnet sich vor allem durch seine Ganztagsangebote aus. Da bereicht die Palette von Sport über Musik und Kreativität bis hin zu kindgerechten Experimenten. Tja, über Zuspruch kann sich die Grundschule in Bobenneukirchen daher nicht beklagen, weil das Angebot eben einfach nur klasse ist. Und heute wird das Ganze mal ordentlich gefeiert. Ab 14 Uhr an der Grundschule in Bobenneukirchen. 10. Geburtstag. Ron Thomas auch mit dabei. Der sorgt für gute Musik und gute Stimmung. Ja, da wünschen wir heute und wünschen wir jetzt schon mal einen richtig schönen Tag. Und für uns ist das heute definitiv.
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0: Schönen guten Morgen alle miteinander. Hier ist Vogtland Radio. Wir haben es gleich 6:45 und wir haben heute Morgen absolut ruhigen Verkehr auf den Straßen. Das läuft ganz einfach. Das sieht klasse aus. Hoffen wir, dass es lange, lange, lange so bleibt.
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0: Und mit unserer Vogtland-Radio-Wetterexpertin Anja Avelin. Guten Morgen, Anja.
2: Guten Morgen, Thomas. Hallöchen.
0: So, Anja, wir bringen es auf den Punkt. Es ist Freitag, ne?
2: Ja.
0: Der Tag, auf den die meisten schon am Montag gewartet haben. ab Montag gewartet haben. Ja. Was bringt uns der Freitag so kurz vorm Wochenende?
2: Ja, der bringt uns tatsächlich mal ein paar Wolken und zeitweise auch mal ein bisschen Regen. Das wird im Laufe des Vormittags so sein. Momentan sind die Wolken ja teilweise aufgelockert, aber die werden jetzt vom thüringischen Vogtland her dichter. Hm. Und wie gesagt, dann kommt der Regen rein. Sind jetzt keine Unmengen, aber man muss eben damit rechnen, dass man mal nass wird. Wir starten dabei jetzt mit Temperaturen zwischen 8 Grad in Klingenthal und 13 Grad in Schleiz. Und aber nachher, wenn die Wolken dann durch sind, diese Wolkenfront, das ist eine kleinere Front, die da durchzieht, dann kommt ja auch wieder die Sonne raus und zeitweise wird es sogar mal richtig schön. Risiko auf Schauer ist dann minimal klein und die Temperaturen steigen derweil tatsächlich noch ein bisschen an, sodass wir dann bei 16 Grad in Klingenthal landen werden und mitunter noch die 18 bis 20 Grad hier in Plauen erreichen oder auch in Hof oder auch in Zwickau. Mhm. Ja, so wird doch noch ganz schön am Nachmittag.
0: Schönes Ding, ne? Vormittags ein bisschen Regen und ab der Mittagszeit, wo die meisten ja dann schon oder viele schon so langsam ins Wochenende übergehen, spielt dann auch das Wetter mit und wird ein bisschen schön. Ich finde, es ist eine ganz geschickte Einteilung vom Wetter
2: kann
0: heute.
2: Kann man sich gut drauf
0: an dem Freitag, ne? Finde ich klasse, gefällt mir gut. Gucken wir mal an den Samstag. Anja, was bringt denn uns der Tag?
2: Der Samstag startet ein bisschen frischer mit 10 bis 6 Grad. Und der bringt uns dann aber auch wieder häufig Sonne, gelegentlich ein paar

0: So. Da genau, muss ja schon so langsam ein bisschen dran denken, so alles schon mal so ein bisschen winterfest zu machen, ne? Oder so.
1: Ja, ja, ja, es geht jetzt so langsam los, ne?
0: Ja, ja, ja, ja. Anja, schneller Blick noch Richtung Sonntag, bitte.
1: Ja, ähnliche Temperaturen, insgesamt wolkiger das Ganze, aber sehr wahrscheinlich komplett trocken.
0: Ah, ja, okay. Und
1: dann geht's in die neue Woche mit der ersten Hälfte etwas kühler, die zweite wieder wärmer.
0: Oh, also der Kampf Spätsommer gegen den Frühherbst geht auch in der nächsten Woche noch weiter.
1: Der ist noch nicht zu Ende. Der ist noch nicht zu Ende.
0: Das lassen wir uns gefallen. Super Angelegenheit.
1: Ja, das finde ich aber
0: auch. Ja, und unsere Arbeitswoche, Anja, ist auch noch nicht zu Ende, denn in 2 Stunden sind wir noch mal beieinander.
1: Ja, genau, da dürfen wir noch ein bisschen was tun, ne?
0: So machen wir's. Bis dann. Mach's gut. Ciao.

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1: Ja, der Start in diesem Freitag ist eine leicht bewölkte Angelegenheit. Die Wolken werden in den nächsten Stunden auch noch ein bisschen dicker, noch ein bisschen kompakter. Und da kann es am Vormittag gut und gerne auch mal ein paar Spritzer Regen geben. Richtung Nachmittag sollte das dann aber durch sein. Dann wird es freundlicher, die Wolken reißen auf und auch die Sonne kommt mal raus. Ja, und die Temperatur, die gehen auch noch ein ganzes Stück nach oben. Wir kommen dann am Nachmittag so auf Spitzenwerte zwischen 18 und 20 Grad. Gucken wir Richtung Wochenende. Morgen am Samstag gibt's Sonnenschein schon von Tagesbeginn an. Auch da sind dann am Nachmittag gut und gerne noch mal 20 Grad drin. Ja, erst Sonnenschein, später ein paar schöne Wetterwolken. Alles in allem wird's ein richtig freundlicher Tag und Regenschauer gibt's am Morgen nicht mehr. Die kommen dann erst am Sonntag wieder, denn der Tag zeigt sich ziemlich bewölkt. Da ist nicht viel los mit Sonnenschein. Es wird 16, vielleicht auch 17 Grad am Thermometer noch geben. Und speziell in Richtung Sonntagnachmittag wird der Wind kräftiger und der bläst dann auch ein bisschen Regen ein. Jetzt haben wir es um 7.
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2: Ich bin Ron Tamme. Handwerk hat goldenen Boden. Das gilt insbesondere auch im Vogtland. Hier arbeitet fast jeder siebte Beschäftigte in einem Handwerksbetrieb. Laut Bundesagentur für Arbeit belegt ganz Sachsen im bundesweiten Vergleich damit einen starken dritten Platz. Allerdings hinterlässt der demografische Wandel deutliche Spuren. Um die Zukunft der Betriebe zu sichern, wird auch im Vogtland dringend Nachwuchs gesorgt, vor allem in der Fleischereibranche oder auch im Metallbereich. Zu einem vermeintlichen Wohnungsbrand ist die Feuerwehr in Elsterberg im späten Abend ausgerückt. Anwohner hatten einen Feuerschein entdeckt und die Kameraden alarmiert. Vor Ort stellte sich

0: Dieser jedoch nur als flackerndes Teelicht heraus. Erst am Dienstag war es ganz in der Nähe zu einem Brand in einem Einfamilienhaus gekommen. Das Gebäude ist nicht mehr bewohnbar. Es entstand ein Schaden von 200.000 Euro. Noch immer unklar ist hier die Brandursache. Vielen Plaunern flattern in diesen Tagen ungewöhnliche Briefe ins Haus. Darin bietet ein privater Anbieter den Einbau eines intelligenten Stromzählers an. Die Stadtwerke Strom Plauen stellen dazu aber klar, dass die Briefe nicht beauftragt wurden. Und wer das vermeintlich kostenlose Angebot annimmt, schließt einen Vertrag über den Betrieb des Messgeräts ab, der dann aber bezahlt werden muss. Die Stadtwerke raten, Laufzeiten und Konditionen vorher genau zu prüfen. Es steht bereits seit mehreren Monaten fest, nun gibt es nochmal eine offizielle Zeremonie. Der Geo-Umweltpark Vogtland bekommt heute die Urkunde zum Prädikat Nationaler Geopark. Die Übergabe ist am Nachmittag in Grünbach geplant.
1: 5 Jahre hatte die Vorbereitung gedauert. Die Region punktete vor allem mit ihren seltenen Felsformationen sowie Themenwegen und Lehrpfaden. Dazu wird beispielsweise auch durch die Geo-Ranger viel Wissen an Besucher vermittelt. Der Geo-Umweltpark Vogtland erstreckt sich über etwa ein Drittel der Landkreisfläche von Klingenthal über Schöneck und Auerbach bis hin nach Törpersdorf und Bergen. Sven Hopf, Vogtlandradio.
0: Alte Möbel, Elektrogeräte oder auch Grünschnitt. Wer heute im Vogtlandkreis zu einem der 4 Wertstoffhöfe will, sollte sich beeilen. Denn die Einrichtungen in Falkenstein, Oelsnitz, Plauen und Schneidenbach schließen bereits 12 Uhr. Grund ist eine Betriebsversammlung, heißt es aus dem Landratsamt. Das waren die Vogtlandradio-Nachrichten.
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3: Gleich 5 Minuten nach 7. Schönen guten Morgen hinaus auf die Straßen und die frohe Kunde gleich hinterher. Es läuft. Es läuft ganz einfach. Wir haben keine Störungsmeldung, keine Blitzer. Eine richtig schöne Sache zum Freitagmorgen. Für den Fall, dass Sie was entdeckt haben, sollten Staus, Blitzer oder mehr, bitte melden über die kostenlose 0800 30 30 113. Gerne per WhatsApp. Die Nummer steht auf vogtlandradio.de. Vielen Dank. Wir wünschen eine gute Fahrt.
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3: Und mit Ron Tommy in den Nachrichten. Und grüß dich.
4: Guten
3: Hallo.
4: Morgen.
3: Hey, das ist wirklich ungewöhnlich, ne? Freitagmorgen und ein absolut ruhiger Verkehr auf den Straßen.
4: So kann's bleiben.
3: So soll es sein. So kann's bleiben. Ja, keine Behinderung, keine Blitzer, gar nichts. Es läuft einfach rund.
4: Sehr schön.
3: Super Sache. Wir hoffen, es bleibt lange so. So, in ein paar Minuten gucken wir mal nach Greiz. Da gibt's nämlich eine kleine, aber schnuckelige Gartenanlage.
4: Aha.
3: Und die feiern an diesem Wochenende ihren 100. Geburtstag.
4: Ist nicht wahr?
3: Ja, ist so. Seit 100 Jahren gibt es das Areal. Und ja, da gibt es einen neuen Vorstand. Und die haben in nächster Zeit auch einiges vor. Die haben einiges geplant.
4: Und du hast dich schlau gemacht.
3: Richtig. So sieht's aus. Reden wir gleich drüber. Schönen Freitag. Schönen guten Morgen.

0: 12 Minuten nach um 7.
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0: Im Grazer Ortsteil Aubachtal gibt es eine Kleingartenanlage, die feiert in diesem Jahr ihren 100. Geburtstag. Die Anlage betreibt der Verein der Rosen- und Blumenfreunde und da tut sich bereits seit geraumer Zeit einiges. Es gibt einen neuen Vorstand, die Truppe will dem wunderschön gelegenen Areal wieder neues Leben einhauchen. Unter anderem mit einer Geburtstagsparty zum 100. an diesem Wochenende. Die Vereinsvorsitzende ist Konstanze Knarr und sie kommt so richtig ins Schwärmen, wenn sie ihr kleines Paradies beschreibt.
2: Unsere Anlage ist im Moment noch wie ein kleiner ungeschliffener Diamant. Wir haben neuen Schwung in die Anlage gebracht, haben auch schon einige junge, neue Mitglieder reingeholt. Die sind auch ziemlich aktiv. Bei uns ist auch wunderschön der Blick. Aus einigen Gärten kann man sogar bis zum Schloss gucken. Und ja, auch die Sonnenuntergänge. Und es ist einfach eine ruhige Gartenanlage, dadurch halt auch ein bisschen heimisch.
0: Viele Jahre hat sich um die Anlage niemand so richtig gekümmert. Etliche Gärten stehen leer. Manche Lauben sind verfallen und im einstigen Gartenlokal der Rosenklause wird schon lange kein frisches Bier mehr an die durstigen Kleingärtner ausgeschenkt.
2: Das war immer sehr angesagt. Da wurde zum Frühschoppen sich getroffen und Skatrunden gespielt. Wir haben leider die Rosenklause nicht erhalten können. Die ist leider einsturzgefährdet und müsste auch abgetragen werden. Da haben wir auch schon ein paar Ideen, was wir dann dort umsetzen können, dass wir dann vielleicht auch für die Kinder noch einen Spielplatz einrichten können, damit halt auch noch ein paar Familien zu uns kommen.
0: Es gibt viele gute Ideen vom Vorstand und den Mitgliedern und es gibt Möglichkeiten ohne Ende für alle Interessierten, die sich gerne eine kleine grüne Oase und einen Ort zum Abschalten und Erholen schaffen möchten. In der Anlage an der Grazer Talstraße kann man seine Wünsche nach Herzenslust erfüllen.
2: Im Moment sind 25 Gärten bewirtschaftet. Wir haben insgesamt 50 Gärten, die vergeben werden könnten. Vielleicht 5 Gärten davon, die man sofort ohne große Probleme übernehmen könnte. Bei den anderen muss man ein bisschen mehr Arbeit investieren. Es ist auch so, dass wir in jedem Garten einen Wasserzugang haben und einen Stromzugang. Alles funktioniert.
0: Wer Interesse hat, kann am Wochenende ja mal das Fest besuchen und sich selbst ein Bild von der Anlage und den Möglichkeiten machen. Die Geburtstagsparty startet morgen um 12 mit allerlei Überraschungen. Es wird viel für die Kinder geboten und dann am Abend gibt es natürlich eine große Sause mit einem DJ und am Sonntag gibt es dann noch einen Frühschoppen und auch einen Gartenflohmarkt.
2: Zum Verkauf kann im Grunde genommen fast alles angeboten werden. Hauptsache es ist halt noch in Ordnung und will dann auch gekauft werden. Von Reiterbedarf bis Gartenbedarf, auch was im Haushalt gebraucht wird, Spielsachen. Falls noch Gartengeräte übrig sind, wie zum Beispiel ein alter Rasenmäher, den kann man auch gerne mit anbieten. Es ist alles auch ganz kurzfristig möglich. Man kann uns per E-Mail erreichen oder einfach zum Fest kann man sich auch noch mit anmelden. Alles Mögliche kann verkauft werden.
0: An diesem Wochenende feiert die Kleingartenanlage der Rosen- und Blumenfreunde in Greiz-Aubachtal ihren 100. Geburtstag. Und für die Zukunft haben sich die Kleingärtner viel vorgenommen. Die Schmuckeranlage soll wieder in altem Glanz erstrahlen. Zu finden ist sie an der Greizer Talstraße, zu erreichen über Irchwitz oder auch von Aubachtal aus. Von da ist es dann die zweite Anlage auf der linken Seite. Ja, und wir sprachen mit der Vereinsvorsitzenden Konstanze Schaar und wünschen ein schönes Fest und für die vielen Vorhaben in nächster Zeit Gutes.

gleich noch 8:10 am Freitag. 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Ja, und auf den Straßen, da rollt der Verkehr. Das sieht heute Morgen wirklich ganz großartig aus. Da ist ein Stoß. Und das Wetter macht auch nicht so den allerschlechtesten Eindruck. Wir starten zwar mit einigen Wolken. Da kann es am Vormittag vielleicht hier und da auch mal noch einen Spritzer Regen geben. Richtung Nachmittag bleibt es dann trocken, wird freundlicher. Die Sonne kommt raus. Temperaturen heute um die 20 Grad.

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15: Wir starten mit einigen Wolken in diesen Freitag rein. Die werden in den nächsten Stunden sogar noch ein bisschen kompakter, ein bisschen dicker. Und dann kann es speziell am Vormittag immer mal ein paar Tropfen Regen geben. Erst in der zweiten Tageshälfte bessert sich das dann. Zieht der Regen aus, die Wolken werden weniger und es entstehen Lücken für die liebe Sonne. Temperaturen heute 18 bis 20 Grad. Das wird nochmal ganz angenehm. Ja, angenehm zeigt sich auch der Samstag. Der hat nämlich schon von den Morgenstunden an Sonnenschein im Angebot. Das wird den ganzen Tag über recht freundlich bleiben. Ab der Mittagszeit gibt es zwar ein paar Wolken, aber es bleibt morgen trocken. Gibt keine Niederschläge bei ähnlichen Temperaturen. Erst am Sonntag wird es ein bisschen unangenehmer. Da haben wir nämlich mehr Wolken und weniger Sonne und Richtung Sonntagnachmittag auch Regenschauer und einen kräftigen Wind. Jetzt ist es 8:01.
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0: Ich bin Ron Tamme. Handwerk hat goldenen Boden. Das gilt insbesondere auch im Vogtland. Hier arbeitet fast jeder siebte Beschäftigte in einem Handwerksbetrieb. Laut Bundesagentur für Arbeit belegt ganz Sachsen im bundesweiten Vergleich einen starken dritten Platz. Zu einem vermeintlichen Wohnungsbrand ist die Feuerwehr in Elsterberg am späten Abend ausgerückt. Anwohner hatten einen Feuerschein entdeckt und die Kameraden alarmiert. Vor Ort stellte sich dieser jedoch nur als flackerndes Teelicht heraus. Alte Möbel, Elektrogeräte oder auch Grünschnitt, wer heute im Vogtlandkreis seinen der vier Wertstoffhöfe will, sollte sich beeilen. Denn die Einrichtungen in Falkenstein, Oelsnitz, Plauen und Schneidenbach schließen bereits 12 Uhr. Grund ist eine Betriebsversammlung. Soweit Vogtland Radio Kompakt.
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15: 2 Minuten nach halb 8. Schönen guten Morgen hinaus auf die Straßen. Der Verkehr rollt, aber den ersten Blitzer des Tages, den haben wir gerade reinbekommen. Und zwar stehen Sie in Plauen auf der Reisigerstraße im 30er-Bereich. Das haben wir erfahren von der Alicia und von der Pünktchen-Mama. Beide haben uns eine WhatsApp geschrieben. Dankeschön. Für den Fall, dass Sie noch was entdeckt haben, Staus, Blitzer oder mehr, dann einfach mal melden bei uns. Wir sagen es gerne weiter. Klingeln Sie mal durch über die 0800 30 30 103. Oder schreiben Sie uns eine WhatsApp. Die Nummer steht auf vogtlandradio.de. Vielen Dank, wir wünschen eine gute Fahrt.
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15: Einen guten Start in diesen Freitag wünschen wir. Heute haben wir den 18. September und gleich kümmern wir uns mal um den Sport hier bei uns im Vogtland. Wir wünschen

0: Freitagmorgen, wir haben 16 Minuten nach halb acht.
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0: So, sportlich geht's in Richtung Wochenende. Darin ist da grüß dich.
2: Hallo.
0: Ja, und so kurz vorm Wochenende geht's auch los mit Fußball, denn da sind beide vogtländischen Oberligisten wieder einmal gefordert. Denn mit Grischow, vermeintlich leichteren Gegner, hat dabei morgen der VfC Plauen.
3: Denn die Gäste im Vogtlandstadion haben bislang keinen einzigen Dreier eingefahren und sind Tabellenvorletzter. Ein hartes Brett dagegen hat der VfB Auerbach. Die Vogtländer sind beim Vorjahreszweiten Freital zu Gast. In der Sachsenliga ist der VfB Schönig noch immer ohne Punkt. Gegen den Tabellendritten Dresden-Laubegast übermorgen werden die Aufgaben aber auch nicht einfacher. Liga-Konkurrent Reichenbacher FC hat ebenfalls Heimrecht. Die Neuberinstädter haben Tabellennachbar Bischofswerda zu Gast.
0: Auch in der Sachsenklasse rollt wieder der Ball. Dabei peilt der SC Syrau am fünften Spieltag den zweiten Saisonsieg an. Die Mannschaft ist beim Tabellensechsten Freiberg zu Gast.
3: Erst am Sonntag sind dann die beiden anderen vogtländischen Vertreter gefordert. Der FSV Treuen läuft in Annaberg auf. Aufsteiger Merkur Oelsnitz will sich beim Tabellenfünften Liechtenstein so teuer wie möglich verkaufen. Wir drücken da auf alle Fälle mal die Daumen. Nicht vergessen wollen wir auch die Regionalliga. Hier ist der FSV Zwickau schon heute Abend im Derby gegen den Halleschen FC gefordert. Erzgebirge Aue muss morgen dann zu Rot-Weiß Erfurt.
0: Laufen mit Herz, das ist jüngst das Motto in Gera gewesen. Und die Veranstaltung im Stadion der Freundschaft konnte einen neuen Rekord verzeichnen.
3: 1100 Läufer sind dabei an den Start gegangen und die legten insgesamt fast 7400 Kilometer zurück. Pro Runde spendet ein Sponsor eine gewisse Summe. So kamen insgesamt fast 77.000 Euro zusammen. Nach Angaben der Veranstalter ist das die bislang höchste erzielte Summe. Das Geld fließt in die Unterstützung krebskranker Kinder und deren Familien.
0: Und damit zum Ringen, denn in der Regionalliga steht der fünfte Kampftag an. Und da steht Markneukirchen-Gelenau vor einer weiteren schweren Aufgabe. Der aktuell Tabellenzweite muss beim Spitzenreiter Erzgebirge Aue zweite Mannschaft
3: haben. Das wird ein echtes Derby, zumal die Vogtländer nach dem knappen Sieg im Vogtland-Derby mit viel Selbstvertrauen nach Aue reisen. Liga-Konkurrent Pausa Plauen hat dagegen eine vermeintlich leichtere Aufgabe. Die Wettkampfgemeinschaft hat Schlusslicht Hannover zu Gast. Schnell noch der Blick zu den Greizer Bundesliga-Ringern. Die Mannschaft reist morgen zum AC Heusweiler ins Saarland. Beim vorletzten will der aktuell Tabellenzweiter aus dem Vogtland unbedingt punkten. Was sonst?
0: Na, logisch. Nach dem perfekten Saisonstart mit 3 Siegen wartet auf Handball-Drittligist Oberloser ein schweres Auswärtsspiel. Die Vogtländer sind bei der Magdeburger Bundesliga-Reserve zu Gast. Ja, und die Namen dort, die sind nicht ganz ohne.
3: Ex-Nationalspieler Christoph Teuerkauf steht genauso auf dem Parkett wie U18-Europameister Elvis Ernesto Kretschmar. Oder auch Champions-League-Debütant Tim Bennett-Thierlicke. Cheftrainer Enrico Hennoch setzt sein Team trotz anhaltender Verletzungssorgen sein Team gut vorbereitet und setzt vor allem auf die Abwehr. Tja, da drücken wir die Daumen, dass da was rauskommt. Regionalligist Einheit Plauen ist ebenfalls auswärts gefordert. Die Füchse müssen beim Tabellennachbarn Staatsfurt antreten. Nach der Niederlage gegen Tabellenführer Arnstadt wollen die Vogtländer diesmal unbedingt wieder zurück in die Erfolgsspur.
0: Die Oberloser Regionalliga-Handballerinnen starten an diesem Wochenende in die neue Saison. Und dabei dürfen sich die Fans auf eine absolute Premiere freuen.
3: Kurzer Einwurf, Schreibfehler drin. Das sind nämlich die Regionalliga-Volleyballerinnen.
0: Entschuldigung. Stimmt, sorry. Ja,
3: aber die Premiere, da kommen wir nochmal drauf zurück. Denn erstmal spielt die Mannschaft im neuen Sportforum Vogtland. Gegner ist der Vorjahres-9. Motor Mikten. Nach einer schweißtreibenden 10 Wochen dauernden Saisonvorbereitung brennen die Vogtländerinnen darauf, das westsächsische Team vor der neuen Heimkulisse die ersten Punkte einzufahren. Erster Aufschlag ist morgen 15 Uhr.
0: Ja, und zu allen Ergebnissen halten wir es ja auch am Wochenende bei uns im Programm auf dem Laufenden. Dann werden wir auch vom Saisonstart der zweiten Eishockey-Bundesliga berichten.
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Tag wünschen wir. Fruchtland Radio ist hier. Wir haben es 7:58 und wir haben heute Morgen ruhigen Verkehr auf den Straßen, aber wir haben schon zwei Blitzer. B173 in Messbach stehen sie in Richtung Hof und da gibt es einen in Plauen. Auf der Reisigerstraße steht

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1: Ja, so ein bisschen kühl heute Morgen, ne? So zwischen 8 und 11 Grad pendeln die Temperaturen. Und wir haben einige Wolken am Himmel, die sich in den nächsten Stunden höchstwahrscheinlich auch noch ein bisschen verdichten werden. Und da kann es gut und gerne am Vormittag auch hier und da ein paar Tropfen Regen geben. Am Nachmittag gehen die Temperaturen dann hoch auf 18 bis 20 Grad und wir kriegen ja eigentlich ein trockenes Wetterchen. Da kommt dann auch die Sonne des Öfteren mal mit zum Vorschein. Die Aussichten morgen am Samstag, sonniges Wetter, trockenes Wetter, 20 Grad in der Spitze. Am Sonntag zieht es ein bisschen zu. Da ist nicht viel los mit Sonnenschein. Da haben wir eher dicke Wolken am Himmel und vor allen Dingen am Sonntagnachmittag auch einen kräftigen Wind- und Regenschauer. Und der Sonntag zeigt sich alles in allem auch ein bisschen kühler. Jetzt haben wir es um 8.
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2: Ich bin Ron Tamme. Handwerk hat goldenen Boden. Das gilt insbesondere auch im Vogtland. Hier arbeitet fast jeder siebte Beschäftigte in einem Handwerksbetrieb. Laut Bundesagentur für Arbeit belegt ganz Sachsen im bundesweiten Vergleich einen starken dritten Platz. Allerdings hinterlässt der demografische Wandel deutliche Spuren. Um die Zukunft der Betriebe zu sichern, wird auch im Vogtland dringend Nachwuchs gesorgt, vor allem in der Fleischereibranche oder auch im Metallbereich. Zu einem vermeintlichen Wohnungsbrand ist die Feuerwehr in Elsterberg am späten Abend ausgerückt. Anwohner hatten einen Feuerschein entdeckt und die Kameraden alarmiert. Vor Ort stellte sich dieser jedoch nur als flackerndes Teelicht heraus. Daraufhin rückte die Feuerwehr wieder ab. Es steht bereits seit mehreren Monaten fest, nun gibt es noch einmal eine offizielle Zeremonie. Der Geo-Umweltpark Vogtland bekommt heute die Urkunde zum Prädikat Nationaler Geopark. Die Übergabe ist am Nachmittag in Grünbach geplant.
3: 5 Jahre hatte die Vorbereitung gedauert. Die Region punktete vor allem mit ihren seltenen Felsformationen sowie Themenwegen und Lehrpfaden. Dazu wird beispielsweise auch durch die GeoRanger viel Wissen an Besucher vermittelt. Der Geo-Umweltpark Vogtland erstreckt sich über etwa ein Drittel der Landkreisfläche von Klingenthal über Schöneck und Auerbach bis hin nach Törpersdorf und Bergen. Sven Hopf, Vogtlandradio.
2: Alte Möbel, Elektrogeräte oder auch Grünschnitz. Wer heute im Vogtlandkreis zu einem der 4 Wertstoffhöfe will, der sollte sich beeilen. Denn die Einrichtungen in Falkenstein, Oelsnitz, Plauen und Schneidenbach schließen bereits um 12 Uhr. Grund ist eine Betriebsversammlung, heißt es aus dem Landratsamt. Das waren die Vogtlandradio-Nachrichten.
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1: Schönen guten Morgen hinaus auf die Straßen. Wir haben es gleich 3 Minuten nach um 8 und wir haben ruhigen Verkehr. Sprich, keine Störungsmeldungen. 2 Blitzer gibt es dennoch. Und zwar auf der B173 in Messbach in Richtung Hof. Und im Plan auf der Reisiger Straße stadteinwärts im 30er-Bereich. Das war's. Wenn Sie ergänzen können, wenn Sie noch was entdeckt haben, seien Sie so lieb, rufen Sie mal an. Wir sagen es weiter 0800 30 30 113. Gerne per WhatsApp die Nummer im Netz auf vogtlandradio.de. Vielen Dank. Wir wünschen eine gute Fahrt.
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1: Und mit Ron Tamme in den Nachrichten und grüß dich. Hallihallo. So, Ron, morgen ist es mal wieder so weit. Morgen heißt es wieder O-Zapft ist.
4: Oh ja.
1: Morgen startet wieder das Oktoberfest. Die Wiesen, manche sagen auch, das größte Massenbesäufnis unter dieser Sonne. Kann man nehmen, wie man will. Hey, ich habe mal geguckt, ne, was die in diesem Jahr für das Bier da haben möchten. Die günstigste Maß 14,80 Euro, die teuerste 15,90 Euro. Ja. Wohlgemerkt, wir reden hier über 1 Liter Bier, ne?
4: Ja. Kriegst du schon mehr als einen Kasten normalerweise.
1: Ja, so sieht's aus. Vor allen Dingen der Hammer ist, in diesem Jahr ganz neu, es gibt ein Zelt, da kostet 1 Liter Wasser mehr als 1 Liter Bier.
4: Ach so.
1: Ja, in
4: ja, wer trinkt auf dem Oktoberfest auch Wasser?
1: Ja, weiß ich nicht, zum Verdünnen mal so zwischendurch, weißt du, oder was, ja. In Kufflers Weinzelt, der Liter Wasser 15,33 und im Museumszelt die Maß 14,80 Euro.
4: Auch schön.
1: Für 1 Liter Wasser. Gibt aber auch überall diese Trinkbrunnen unterwegs, wo du auf der Wiesn umsonst mal ein bisschen was ziehen kannst. Kommt aber nur Wasser raus, kein Bier.
4: Naja, irgendwas ist immer.
1: In dem Sinne, wer es braucht. Viel Spaß, schönen Freitag, schönen guten Morgen.

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1: Es ist der 18. September 2016. Der Kontowechsel wird für Bankkunden auch im Vogtland ab heute leichter. In Zukunft müssen Kreditinstitute ihre Kunden bei einem Wechsel zur Konkurrenz unterstützen. Heike Teubner von der Verbraucherzentrale Auerbach.
2: Die Hilfe sieht so aus, dass wenn ein Kunde wechseln will, die alte Bank alle Informationen an den Verbraucher und die neue Bank übermitteln muss, die zur Fortsetzung des Zahlungsverkehrs notwendig sind. Dabei kann der Kunde allerdings entscheiden, welche Leistungen von der Kontowechselhilfe, so nennt sich das, erfasst sein sollen. Zum Beispiel, ab wann Daueraufträge nicht mehr ausgeführt werden sollen.
1: Der anhaltende Dauerregen sorgt für reichlich gefüllte Wassertonnen und Flüsse. Das Unwetter und der Dauerregen haben bisher für keine größeren Schäden gesorgt. Wie die Polizei mitteilte, sind bisher noch keine vollgelaufenen Keller gemeldet worden. Auch überflutete Straßen bleiben trotz des kräftigen Niederschlags aus. Im Tagesverlauf sollen die Regenfälle in der Region nachlassen. Und das geschah heute vor 10 Jahren im Vogtland.

0: 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Widder.
1: Durch den Stress der letzten Zeit ist Ihre Familie etwas unter Druck geraten. Es sind Spannungen entstanden. Nehmen Sie die Sache endlich in die Hand.
0: Stier.
1: In der Liebe kommen Sie nun voll auf Ihre Kosten. Singles werden umschwärmt wie das Licht von Motten. Sie müssen nur zugreifen. Seien Sie nicht so schüchtern.
0: Zwillinge.
1: Ihr kreatives Potenzial ist auf dem höchsten Punkt. Es scheitert aber an der Umsetzung. Lassen Sie sich dadurch nicht frustrieren, sondern suchen Sie gezielt nach Möglichkeiten.
0: Krebs.
1: Sie brauchen dringend Erholung. Wenn Sie keinen Urlaub nehmen wollen, dann versuchen Sie es mit moderatem Jogging nach der Arbeit.
0: Löwe.
1: Sie sollten sich darauf konzentrieren, das aktuelle Projekt termingerecht abzuschließen. Eine Verzögerung könnte weitreichende Folgen haben.
0: Jungfrau.
1: Sie haben zurzeit eine recht lockere Brieftasche und geben das Geld mit vollen Händen aus. Etwas mehr Mäßigkeit wäre aber angebracht.
0: Waage.
1: So manche körperliche Beschwerden verschwinden wie von Geisterhand. Wenn Sie jetzt Sport treiben, werden Sie dabei Bestleistungen erzielen.
0: Skorpion.
1: Ihr Partner zeigt Ihnen deutlich, wie viel ihm an Ihnen liegt. Nehmen Sie sich also genügend Zeit für romantische Augenblicke.
0: Schütze.
1: Sie sind mit Feuereifer bei der Sache. Ihren Freunden bleibt der Einsatz nicht verborgen. Sie können mit einer schönen Anerkennung rechnen.
0: Steinbock.
1: Sie sollten sich für Ihre Gesundheit mehr Zeit nehmen. Besonders bei Beschwerden, mit denen Sie schon länger zu kämpfen haben.
0: Wassermann.
1: Das Verhalten eines Bekannten finden Sie sehr lästig. Ziehen Sie eine Person Ihres Vertrauens zu Rate und beenden Sie die Sache.
0: Fische.
1: Auch wenn es zu Beginn nicht so aussieht, in Ihrem Leben gibt es beträchtliche Veränderungen, die nur auf den ersten Blick unangenehm erscheinen.

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20: Am Vormittag haben wir es heute mit einigen Wolken am Himmel zu tun. Da sind schon einige da, die können gut und gerne in einigen Teilen des Vogtlandes in den nächsten Stunden noch ein bisschen kompakter, noch ein bisschen dicker werden. Und das sind kurze Regenschauer durchaus möglich. Richtung Nachmittag wird es dann aber zunehmend freundlich. Die Sonne mischt dann des Öfteren mal wieder mit. Und die Temperaturen sind dann am Nachmittag bei 20 Grad. In der Spitze doch noch ganz angenehm. Morgen, der Samstag, startet nach einer ziemlich kühlen Nacht, wo wir wieder in den einstelligen Bereich kommen werden. Mit viel Sonne. Es gibt dann tagsüber ein paar schöne Wetterwolken, keine Niederschläge bei ähnlichen Temperaturen. Der Sonntag präsentiert sich aber dann eher mehr grau und zugezogen. Regenschauer eventuell am Nachmittag mal ein bisschen. Ja, die Temperaturen gehen etwas runter. Der Sonntag bringt es nur noch auf 15 bis 17 Grad. Und jetzt haben wir es 8:30.
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21: Ich bin Ron Tamme. Bei einem Unfall in Plauen ist ein Kind verletzt worden. Das 11-jährige Mädchen war am Westbahnhof aus der Straßenbahn ausgestiegen. Dabei wurde sie von einem Auto erfasst. Der 24 Jahre alte Fahrer war an der haltenden Bahn vorbeigefahren, obwohl er hätte warten müssen. Handwerk hat goldenen Boden. Das gilt insbesondere auch im Vogtland. Hier arbeitet fast jeder siebte Beschäftigte in einem Handwerksbetrieb. Laut Bundesagentur für Arbeit belegt ganz Sachsen im bundesweiten Vergleich einen starken dritten Platz. Zu einem vermeintlichen Wohnungsbrand ist die Feuerwehr in Elsterberg am späten Abend ausgerückt. Anwohner hatten einen Feuerschein entdeckt und die Kameraden alarmiert. Vor Ort stellte sich dieser jedoch nur als flackerndes Teelicht heraus. Soweit Vogtland Radio Kompakt.
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20: Schönen guten Morgen, liebe Autofahrer. Wir haben es gleich 8:40. Bitte Vorsicht auf der A4 in Richtung Dresden. Zwischen Ronneburg und Schmölln, da liegt ein totes Tier auf der Fahrbahn. Ja, dann haben wir noch Blitzer, B173 in Messbach in Richtung Hof und im Plauen auf der Reisiger Straße stadteinwärts im 30er Bereich. Das war's. Wenn Sie ergänzen können, wenn Sie noch was entdeckt haben, einfach mal durchbimmeln bitte über die kostenlose 0800 30 30 113. Gerne per WhatsApp die Nummer im Netz auf vogtlandradio.de. Vielen Dank, wir wünschen eine gute Fahrt.
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20: Am Freitag, am 18. September. Schönen guten Morgen, Vogtland. Ja, gleich in der guten Nachricht gucken wir mal nach Bobenneukirchen. Da wird nämlich heute kräftig gefeiert. Und dann gucken wir in dieser halben Stunde im Wettergespräch mit der Anja Avelin auch mal aufs Wetter heute am Freitag und natürlich auch am Wochenende.

0: 9 Minuten nach 8:30 haben wir es.
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0: Ja, die Zahl der Kinder sinkt auch im Vogtland seit Jahren. Vor allem in den kleineren Ortschaften und Dörfern werden deshalb immer wieder Schulen geschlossen, vor allem Grundschulen. Das ist natürlich keine gute Nachricht, nein, die kommt aber jetzt. Gut, dass es nämlich auch einige andere Beispiele gibt. So feiert zum Beispiel die Grundschule unterm Regenbogen in Bobenneukirchen heute ihren 10. Geburtstag. Zur Feier des Tages ist ein großes Fest geplant und es geht heute Nachmittag um 14 Uhr los. Ja, und hat vieles im Gepäck, so unter anderem auch eine Präsentation der schuleigenen Cheerleader-Truppe. Im Vorfeld haben sich die Mädels und Jungs mächtig Mühe gegeben. Im Rahmen einer Projektwoche ist hier gebastelt, gemalt und natürlich auch geprobt worden. Und die Schule zeichnet sich vor allem durch seine Ganztagsangebote aus. Dabei reicht die Palette von Sport über Musik und Kreativität bis hin zu kindgerecht Experimenten. Ja, und weil die so gut sind und so viel im Angebot haben, kann sich die Grundschule in Bobenneukirchen über mangelnden Zuspruch nicht beklagen. Heute wird das Ganze auf jeden Fall mal ordentlich gefeiert. 14 Uhr geht's los und Aaron Tamme wird auch dabei sein und wird für Stimmung und gute Musik sorgen. Ja, schön, dass es sowas gibt. 10 Jahre Grundschule Bobenneukirchen. Heute großes Fest. Für uns ist das die gute Nachricht am Morgen, logischerweise. Wir wünschen viel Spaß, gutes Gelingen.
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0: Musik von den Eurythmics. Es ist 8.44 Uhr geworden. In einer Minute haben wir es 8:45. Schnell mal der Blick auf die Straßen. Bitte Vorsicht auf der A4 in Richtung Dresden. Zwischen Ronneburg und Schmölln. Da liegt ein totes Tier auf der Fahrbahn. Und Blitze gibt es heute Morgen auf der B173 in Mesbach in Richtung Hof. Und in Blauen auf der Reisiger Straße stadteinwärts.
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0: Und mit unserer Vogtland-Radio-Wetter-Expertin Anja Abelin. Guten Morgen, Anja, grüße dich.
2: Hallo Thomas, moin moin.
0: Anja, ich habe vor ein paar Minuten was ganz Tolles gefunden.
2: Und?
0: Du wirst nicht glauben, heute ist der Tag des Deckenventilators. Kennst du ja. Diese Dinger, die da unter der Decke so drehen und die Luft ein bisschen durcheinander wirbeln. Die sind ja auch ideal geeignet, um so ein bisschen so einen Kühlungseffekt da zu erreichen, weil die Luft durcheinander wirbeln. Genau. Brauchen wir das Ding heute oder was wird's denn?
2: Also eher ich glaube, wir brauchen das nie mehr. Ich denke mal, der Tag ist deswegen gewählt, dass man die Dinger jetzt entstauben kann, abschrauben kann, in die Kiste zurückpacken kann und in den Keller tun kann und dann erst im nächsten Frühjahr wieder rausholt.
0: Könnte man machen, man kann es aber auch über den Winter hängen lassen, weißt du. Also nur mal entscheiden, das quirlt so ein bisschen den Mief aus der Bude raus, wenn denn welcher vorhanden ist.
2: Ja, wirbelt so ein bisschen den Staub auf, ne?
0: Ja. Aber temperaturmäßig, glaube ich, ist das Ding heute nicht unbedingt vonnöten, ne?
2: Nee, also so warm wird es, weiß Gott nicht. Also die Temperaturen steigen noch weiter an. Also wir sind nach wie vor bei 9 bis 13 Grad und es gibt nachher 16 Grad in Klingenthal und Bad Brambach wird so die 17 Grad erreichen und in Gfell oder in Schleiz und Reuen und in Plauen sind es 18 bis 20. Also ich glaube, da kommen wir noch gut ohne Ventilator aus. Das wird nicht so extrem werden. Der könnte natürlich ein bisschen die Wolken beiseite schieben, wenn wir ihn mal raushalten, weil teilweise haben wir dichtere Bewölkung, teilweise haben wir Lücken. Es ist auch schon mal über das thüringische Vogtland so eine Regenwolke drüber weggestriffen. Ob die jetzt wirklich viel Regen mitgebracht hat, das bezweifle ich noch. Da sind die Meldungen noch nicht da. Also ja, es wird ein bisschen gemischter heute. Wir kriegen jetzt im Laufe des Vormittags eine Front durch, die durchzieht, eine Wolkenfront. Da kann auch ein bisschen Regen dran sein. Mhm. Viel ist es aber nicht. Ja, und dann guckt nachher auch irgendwann schon wieder die Sonne raus.
0: Nur bitte. Also eine perfekte Geschichte, eine perfekte Zweiteilung, ne? Haben wir heute Morgen schon mal festgestellt. Freitagvormittag, wo die meisten oder wo wir fast alle noch was tun müssen, gibt es mal ein bisschen Regen. Und am Nachmittag, wenn wir dann schon gedanklich so langsam in Richtung Wochenende rübergehen, mischt die Sonne ein bisschen mit. Perfekt, gefällt mir gut.
2: Genau.
0: Was bringt denn da morgen der Samstag?
2: Der startet recht frisch mit 10 bis 6 Grad und dann haben wir aber häufig Sonnenschein, gelegentlich mal ein paar Wolken, die aber harmlos bleiben und wir kriegen dann 17 bis 21 Grad. Also das sind auch schöne Temperaturen, aber einen Deckenventilator brauchen wir nicht.
0: Nee, da kann sich auch morgen ausruhen. Wird das Sonntag dann auch nochmal so angenehm?
2: Das wird mitunter sogar noch mal ein Grad mehr. Trotz alledem bleibt es bewölkter, aber es bleibt auch meist trocken. Also von daher, ist ein ganz passables Wochenende. Kann man was mit anfangen. Also wir müssen nicht groß mit Regen rechnen. Das ist sowieso etwas, womit wir in nächster Zeit auch nicht viel rechnen müssen, was leider schade ist, weil wir können es wirklich mal gebrauchen. Ja. Aber so wie es aussieht, bleibt es erstmal weiterhin trocken.
0: Ja, aber dafür, dass wir in der zweiten Hälfte des Monats September sind, sieht's doch ganz ordentlich aus.
2: Von den Temperaturen ist das alles okay.
0: Ja, genau. Anja, ich danke dir, wünsche dir was, schönes Wochenende.
2: Danke gleichfalls. Tschüss. Ciao, ciao.

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1: Wir haben am Himmel heute Morgen einige Wolkenhänge, die in den nächsten Stunden auch gut und gerne mal noch ein bisschen dichter werden können und örtlich auch für ein bisschen Regen sorgen. Das ist aber kein großes Ding, das ist nur so eine vorübergehende Phase. Richtung Nachmittag wird es dann auf jeden Fall trocken bleiben und auch die sonnigen Abschnitte werden ein bisschen länger und ja, Temperaturen heute um die 20 Grad in der Spitze, das sieht doch auch gar nicht mal schlecht aus. Die Nacht zum Samstag, die wird wieder ziemlich kühl, da sind wir fast überall im einstelligen Bereich. Morgen starten wir dann sehr freundlich, es gibt Sonne, es gibt Wolken und nochmal ähnliche Temperaturen bis 20 Grad. Morgen bleibt es dann auch den ganzen Tag über trocken, bevor es dann am Sonntag ein paar Wolken geben wird. Richtung Nachmittag kann es eventuell auch mal ein paar Tropfen Regen geben. Ja, und Sonntagnachmittag wird der Wind dann auch ziemlich kräftig auffrischen. Und jetzt haben wir es um 9.
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2: Ich bin Ron Tamme. Bei einem Unfall in Plauen ist ein Kind verletzt worden. Das 11-jährige Mädchen war am Westbahnhof aus der Straßenbahn ausgestiegen. Dabei wurde sie von einem Auto erfasst. Der 24 Jahre alte Fahrer war an der haltenden Bahn vorbeigefahren, obwohl er hätte warten müssen. Auf den jungen Mann kommt nun ein Verfahren wegen Körperverletzung zu. Seit etwa einem Monat laufen die Bauarbeiten an der neuen Heimat der Bundesliga-Handballerinnen des BSV Sachsen-Zwickau. Kommende Woche wird nun ein erster großer Meilenstein für die Ballsporthalle in Neuplanitz erreicht. Wie die Stadtverwaltung mitteilt, soll die erste große Stütze angeliefert werden.
3: Fast 13 Meter hoch und rund 18 Tonnen schwer ist sie. Ganze 60 Stück der Kolosse werden im Laufe der Bauzeit, die Ende nächstes Jahr ihren Abschluss finden soll, verbaut. Rund 1.500 Zuschauer sollen in der modernen Halle Platz finden. Etwa 15,5 Millionen Euro werden investiert. Der Freistaat Sachsen unterstützt das Projekt mit 6,2 Millionen. Für den Bau verantwortlich ist die Goldbeck Ost GmbH. Sven Hopf, Vogtlandradio.
2: Handwerk hat goldenen Boden. Das gilt insbesondere auch im Vogtland. Hier arbeitet fast jeder siebte Beschäftigte in einem Handwerksbetrieb. Laut Bundesagentur für Arbeit belegt ganz Sachsen im bundesweiten Vergleich einen starken dritten Platz. Allerdings hinterlässt der demografische Wandel deutliche Spuren. Um die Zukunft der Betriebe zu sichern, wird auch im Vogtland dringend Nachwuchs gesucht. Ein Streit unter Jugendlichen ist in Zollenroda völlig eskaliert, nachdem eine der beiden 14-Jährigen nach tagelangen Beleidigungen ihrer Kontrahentin eine Flasche Saft über die Kleidung geschüttet hatte. Gingen die Mädchen aufeinander los. Dabei wurde die eine zu Boden gedrückt. Diese wiederum fügte der anderen Kratzer im Gesicht zu. Die Polizei beendete schließlich das Treiben und übergab die Teenager ihren Eltern. Das waren die Vogtlandradio-Nachrichten.
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1: Wir haben es gleich 3 Minuten nach um 9. Hallo, liebe Autofahrer, schönen guten Morgen. Bitte beachten, in Plauen auf der B92 in Richtung Oelsnitz im Bereich der Südinsel, da hat es auf Höhe der Ampel auf der linken Spur einen Unfall gegeben. Der Kevin hat es gemeldet. Dort ist mit Behinderungen zu rechnen. Dann haben wir Blitzer auf der B173 in Messbach in Richtung Hof und in Plauen auf der Reisiger Straße stadteinwärts im 30er Bereich. Haben Sie noch was? Staublitzer oder mehr? Bitte melden über die kostenlose 0800 30 30 113. Gerne per WhatsApp. Die Nummer steht auf vogtlandradio.de. Vielen Dank. Wir wünschen eine gute Fahrt.
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1: Und mit Ron Tamme in den Nachrichten. Grüß dich, Ron. Hallo. Und hier wird gerade nebenbei, wir gucken ja so ein bisschen Fernsehen, ne, kann man ja verraten, hier wird gerade mal dieses große Heidi-Fest von gestern Abend ein bisschen durch den Kakao gezogen. Hast du es angeguckt? Ja?
4: Nee, aber du hast kurz reingeguckt.
1: Fünf Minuten habe ich es gesehen.
4: Länger hast du es geschafft.
1: Nee. Nee, ging gar nicht. Also es ging gar nicht. Also muss ich ganz ehrlich sagen, das hatte was, die Romy hat vor uns gesagt, es hatte was mit Fremdschämen zu tun, kann man wirklich noch zustimmen. Also was da rumgerannt ist und was die alle von sich gegeben haben und so weiter. Die 5 Minuten, also das war schon äußerste Schmerzgrenze für mich persönlich, gebe ich mal ehrlich zu.
4: Also du meinst, das grenzt an Körperverletzung?
1: Ja. Also das geht irgendwo in die Richtung. Sagen wir es mal so. Lassen wir mal so stehen.
4: Genau.
1: Wir wünschen einen schönen Freitag, schönen guten Morgen.

0: Weiter hoch hinaus. Ach nee, machen wir nicht. Ja? Wir behalten ein bisschen Bodenkontakte und kümmern uns mal um ein richtig irdisches Thema. Wir haben es gleich 10 Minuten nach um 9.
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0: Im Grazer Ortsteil Aubachtal gibt es eine Kleingartenanlage, die feiert in diesem Jahr ihren 100. Geburtstag. Die Anlage betreibt der Verein der Rosen- und Blumenfreunde und da tut sich bereits seit geraumer Zeit einiges. Es gibt einen neuen Vorstand, die Truppe will dem wunderschön gelegenen Areal wieder neues Leben einhauchen, unter anderem auch mit einer Geburtstagsparty zum 100. an diesem Wochenende. Die Vereinsvorsitzende ist Konstanze Knarr. Und sie kommt richtig ins Schwärmen, wenn sie das kleine Paradies beschreibt.
2: Unsere Anlage ist im Moment noch wie ein kleiner ungeschliffener Diamant. Wir haben neuen Schwung in die Anlage gebracht, haben auch schon einige junge, neue Mitglieder reingeholt. Die sind auch ziemlich aktiv. Bei uns ist auch wunderschön der Blick. Aus einigen Gärten kann man sogar bis zum Schloss gucken. Und ja, auch die Sonnenuntergänge. Und es ist einfach eine ruhige Gartenanlage, dadurch halt auch ein bisschen heimig.
0: Viele Jahre hat sich um die Anlage niemand so richtig gekümmert. Etliche Gärten stehen leer, manche Lauben sind verfallen und im einstigen Gartenlokal der Rosenklause, ja, da wird schon lange kein frisches Bier mehr an die durstigen Kleingärtner ausgeschenkt.
2: Das war immer sehr angesagt, da wurde zum Frühschoppen sich getroffen und Skatrunden gespielt. Wir haben leider die Rosenklause nicht erhalten können, die ist leider einsturzgefährdet und müsste auch abgetragen werden. Da haben wir auch schon ein paar Ideen, was wir dann dort umsetzen können, dass wir dann vielleicht auch für die Kinder noch einen Spielplatz einrichten können, damit halt auch noch ein paar Familien zu uns kommen.
0: Es gibt jede Menge gute Ideen vom Vorstand und den Mitgliedern und es gibt Möglichkeiten ohne Ende für alle Interessierten, die sich gerne eine kleine grüne Oase und einen Ort zum Abschalten und Erholen schaffen möchten. In der Anlage an der Grazer Talstraße kann man seine Wünsche nach Herzenslust erfüllen.
2: Im Moment sind 25 Gärten bewirtschaftet. Wir haben insgesamt 50 Gärten, die vergeben werden könnten. Vielleicht 5 Gärten davon, die man sofort ohne große Probleme übernehmen könnte. Bei den anderen muss man ein bisschen mehr Arbeit investieren. Es ist auch so, dass wir in jedem Garten einen Wasserzugang haben und einen Stromzugang. Alles funktioniert.
0: Und wer Interesse hat, kann am Wochenende ja mal das Fest besuchen und sich selbst ein Bild von der Anlage und den Möglichkeiten machen. Die Geburtstagsparty startet am Samstag, also morgen, um 12 mit allerlei Überraschungen. Es wird viel für die Kinder geboten und dann am Abend natürlich eine große Sause mit einem DJ. Und am Sonntag gibt es dann noch einen Frühschoppen und auch einen Gartenflohmarkt.
2: Zum Verkauf kann im Grunde genommen fast alles angeboten werden. Hauptsache, es ist halt noch in Ordnung und will dann auch gekauft werden. Von Reiterbedarf bis Gartenbedarf, auch was im Haushalt gebraucht wird, Spielsachen. Falls noch Gartengeräte übrig sind, wie zum Beispiel ein alter Rasenmäher, den kann man auch gerne mit anbieten. Es ist alles auch ganz kurzfristig möglich. Man kann uns per E-Mail erreichen oder einfach zum Fest kann man sich auch noch mit anmelden. Alles Mögliche kann verkauft werden.
0: An diesem Wochenende feiert die Kleingartenanlage der Rosen- und Blumenfreunde in Kreis Aubachtal ihren 100. Geburtstag und für die Zukunft haben sich die Kleingärtner viel vorgenommen. Das Schmuckereareal soll wieder in altem Glanz erstrahlen. Zu finden ist die Anlage an der Grazer Talstraße, zu erreichen über Irchwitz oder auch von Aubachtal aus. Von da ist es dann die zweite Anlage auf der linken Seite. Ja, und wir sprachen mit der Vereinsvorsitzenden Konstanze Knarr und wünschen ein schönes Fest und für die vielen Vorhaben in nächster Zeit gutes Gelingen.
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1: Black Velvet ist ein Blues-Rock-Song, der von den kanadischen Musikern David Tyson und Christopher Ward geschrieben wurde. Die kanadische Sängerin Eleanor Miles nahm ihn für ihr 1989 erschienenes erste Studioalbum Eleanor Miles auf. Der Song erreichte in vielen Ländern Spitzenpositionen in den Charts. Black Velvet stellt eine Referenz an Elvis Presley dar. Aber wer genau hinhört, der wird in der zweiten Strophe Love Me Tender hören. Also zumindest wird Love Me Tender dort erwähnt. Und Black Velvet war ein Haarfärbemittel, das Elvis Presley benutzte. Gleichzeitig erinnert die Stimme des Kings an schwarzen Samt, also an Black Velvet. Christopher Ward schrieb den Song, nachdem er anlässlich Presleys 10. Todestag mit einer Gruppe von Fans nach Memphis gereist war, um einen Fernsehbeitrag zu produzieren. Das Lied erreichte Platz 2 in Großbritannien und Platz 1 in den USA. Bei uns in Deutschland kam es auch auf Platz 2. Eleanor Miles wurde für das Stück mit dem Grammy Award for Best Female Rock Vocal Performance ausgezeichnet, also für die beste weibliche Rock-Gesangsdarbietung.
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8: Am Vormittag mehr Wolken und gelegentlich auch mal ein paar Tropfen Regen. Richtung Nachmittag dann trockenes Wetter und auch sonnige Momente. Ja, so sieht er aus, der Freitagvormittag hier oder der Freitag insgesamt hier bei uns im schönen Vogtland. Temperaturen dann am Nachmittag in der Spitze um die 20 Grad. Dann kommt die Nacht zum Samstag. Die bringt wieder eine gehörige Portion Kälte mit. Da sind wir fast überall im einspurigen Bereich. Morgen wird es dann aber schönes Wetter geben. Es lacht die Sonne vom Himmel, es gibt ein paar schöne Wetterwolken, keine Niederschläge und ähnliche Temperaturen, auch nochmal so um die 20 Grad. Der Sonntag wird ein bisschen kühler, der hat auch mehr Wolken im Gepäck und in Richtung Sonntagnachmittag kann es örtlich auch einen kräftigen Wind geben, auch Regenschauer sind da möglich. Jetzt haben wir es 9:30.
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9: Ich bin Ron Tamme. Mit dem 3. und 31. stehen im Oktober auch hier im Vogtland wieder zwei Feiertage an. Doch diese fallen diesmal auf Samstage. Weil jeden ersten Samstag eigentlich das Einwohnermeldeamt in Plauen geöffnet wäre, bleibt die Behörde an diesem Tag geschlossen. Bei einem Unfall in Plauen ist ein Kind verletzt worden. Das 11-jährige Mädchen war am Westbahnhof aus der Straßenbahn ausgestiegen. Dabei wurde sie von einem Auto erfasst. Der 24 Jahre alte Fahrer war an der haltenden Bahn vorbeigefahren, obwohl er hätte warten müssen. Seit etwa einem Monat laufen die Bauarbeiten an der neuen Heimat der Bundesliga-Handballerinnen des BSV Sachsen-Zwickau. Kommende Woche wird nun ein Meilenstein erreicht. Wie die Stadtverwaltung mitteilt, soll die erste große Stütze angeliefert werden. Soweit Vogtlandradio kompakt.
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8: Hallo liebe Autofahrer, wir haben es gleich 9:55. Bitte Vorsicht in Plauen. Auf der B92 Richtung Oelsnitz im Bereich der Südinsel, da hat es auf der linken Spur auf Höhe der Ampelanlage einen Unfall gegeben. Dort gibt es Behinderungen. Und dann haben wir Blitzer auf der A4 in Richtung Dresden zwischen Hermsdorf-Ost und Rüdersdorf. Auf der B173 in Mesbach in Richtung Hof und in Plauen auf der Reisiger Straße stadteinwärts im 30er Bereich. Und wenn Sie ergänzen können, wenn Sie noch was entdeckt haben, dann seien Sie so lieb, rufen Sie mal an, wir sagen es weiter. 0800 30 30 113, gerne per WhatsApp, die Nummer steht auf vogtlandradio.de. Vielen Dank, wir wünschen eine gute Fahrt.
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8: Jo, Freitag ist, heute haben wir den 18. September und gleich kümmern wir uns nochmal um den Sport in der Region. Zuvor gibt's einen Klassiker von City Casablanca. Wir wünschen schönen Freitag, schönen guten Morgen. September 1941 in Casablanca.

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1: So, sportlich geht's in Richtung Wochenende. Donnerstag, grüß dich.
2: Hallo.
1: Ja, und so kurz vorm Wochenende geht's auch los mit Fußball, denn da sind beide vogtländischen Oberligisten wieder einmal gefordert. Denn mit Grischow, vermeintlich leichteren Gegner, hat dabei morgen der VfC Plauen.
2: Denn die Gäste im Vogtlandstadion haben bislang keinen einzigen Dreier eingefahren und sind Tabellenvorletzter. Ein hartes Brett dagegen hat der VfB Auerbach. Die Vogtländer sind beim Vorjahreszweiten Freital zu Gast. In der Sachsenliga ist der VfB Schönig noch immer ohne Punkt. Gegen den Tabellendritten Dresden-Laubegast übermorgen werden die Aufgaben aber auch nicht einfacher. Liga-Konkurrent Reichenbacher FC hat ebenfalls Heimrecht. Die Neuberinstädter haben Tabellennachbar Bischofswerda zu Gast.
1: Auch in der Sachsenklasse rollt wieder der Ball. Dabei peilt der SC Syrau am 5. Spieltag den 2. Saisonsieg an. Die Mannschaft ist beim Tabellensechsten Freiberg zu Gast.
2: Erst am Sonntag sind dann die beiden anderen vogtländischen Vertreter gefordert. Der FSV Treuen läuft in Annaberg auf. Aufsteiger Merkur Oelsnitz will sich beim Tabellenfünften Liechtenstein so teuer wie möglich verkaufen. Wir drücken da auf alle Fälle mal die Daumen. Mhm. Nicht vergessen wollen wir auch die Regionalliga. Hier ist der FSV Zwickau schon heute Abend im Derby gegen den Halleschen FC gefordert. Erzgebirge Aue muss morgen dann zu Rot-Weiß Erfurt.
1: Laufen mit Herz, das ist jüngst das Motto in Gera gewesen. Und die Veranstaltung im Stadion der Freundschaft konnte einen neuen Rekord verzeichnen.
2: 1100 Läufer sind dabei an den Start gegangen und die legten insgesamt fast 7400 Kilometer zurück. Pro Runde spendet ein Sponsor eine gewisse Summe. So kamen insgesamt fast 77.000 Euro zusammen. Nach Angaben der Veranstalter ist das die bislang höchste erzielte Summe. Das Geld fließt in die Unterstützung krebskranker Kinder und deren Familien.
1: Und damit zum Ringen, denn in der Regionalliga steht der 5. Kampftag an. Und da steht Markneukirchen-Gelenau vor einer weiteren schweren Aufgabe. Der aktuell Tabellenzweite muss beim Spitzenreiter Erzgebirge Aue zweite Mannschaft
2: ran. Das wird ein echtes Derby, zumal die Vogtländer nach dem knappen Sieg im Vogtland-Derby mit viel Selbstvertrauen nach Aue reisen. Liga-Konkurrent Pausa Plauen hat dagegen eine vermeintlich leichtere Aufgabe. Die Wettkampfgemeinschaft hat Schlusslicht Hannover zu Gast. Schnell noch der Blick zu den Greizer Bundesliga-Ringern. Die Mannschaft reist morgen zum AC Heusweiler ins Saarland. Beim vorletzten will der aktuelle Tabellenzweiter aus dem Vogtland unbedingt punkten. Was sonst?
1: Na, logisch. Nach dem perfekten Saisonstart mit 3 Siegen wartet auf Handball-Drittligist Oberloser ein schweres Auswärtsspiel. Die Vogtländer sind bei der Magdeburger Bundesliga-Reserve zu Gast. Ja, und die Namen dort, die sind nicht ganz ohne.
2: Ex-Nationalspieler Christoph Teuerkauf steht genauso auf dem Parkett wie U18-Europameister Elvis Ernesto Kretschmar. Oder auch Champions-League-Debütant Tim Bennett-Thierlicke. Cheftrainer Enrico Hennoch setzt sein Team trotz anhaltender Verletzungssorgen sein Team gut vorbereitet und setzt vor allem auf die Abwehr. Tja, da drücken wir die Daumen, dass da was rauskommt. Regionalligist Einheit Plauen ist ebenfalls auswärts gefordert. Die Füchse müssen beim Tabellennachbar Staatsfurt antreten. Nach der Niederlage gegen Tabellenführer Arnstadt wollen die Vogtländer diesmal unbedingt wieder zurück in die Erfolgsspur.
1: Die Oberloser Regionalliga-Handballerinnen starten an diesem Wochenende in die neue Saison. Und dabei dürfen sich die Fans auf eine absolute Premiere freuen.
2: Kurzer Einwurf. Schreibfehler drin, das sind nämlich die Regionalliga-Volleyballerin.
1: Entschuldigung. Stimmt, sorry. Ja,
2: aber die Premiere, da kommen wir nochmal drauf zurück, denn erstmal spielt die Mannschaft im neuen Sportforum Vogtland. Gegner ist der Vorjahres-9. Motor Mikten. Nach einer schweißtreibenden 10 Wochen dauernden Saisonvorbereitung brennen die Vogtländerinnen darauf, das westsächsische Team vor der neuen Heimkulisse die ersten Punkte einzufahren. Erster Aufschlag ist morgen 15 Uhr.
1: Ja, und zu allen Ergebnissen erhalten wir es ja auch am Wochenende bei uns im Programm auf dem Laufenden. Dann werden wir auch vom Saisonstart der 2. Eishockey-Bundesliga berichten.
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0: Pretty Woman, Roy Orbison war das zu hören bei Vogtland Radio. Wir haben es 2:35. Und der Sven Hopf ist da. Grüß dich, hallo Sven.
1: Na, guten Morgen.
0: Hey Sven, ich habe heute mal auf den Kalender geguckt. Ne? Heute ist der Tag der ersten Liebe.
1: Ach, hi.
0: Ja, so, mal Hand aufs Herz. Erinnerst du dich noch?
1: Erinnern schon, aber die sind jetzt alle mit anderen verheiratet.
0: Ach so. guck an. Na gut, ich sag mal, der erste Versuch kann er mal.
1: Ja, schön war es ja trotzdem, klar.
0: Ja, das wollte ich dich gerade fragen. Du hast aber gute Erinnerungen dran.
1: Ja, doch, natürlich.
0: Auch
1: natürlich.
0: Wenn die Mädels sich dann anderweitig entschieden haben, aber trotz alledem.
1: Ja, eben. Es ist ja schön, so das Gefühl allein.
0: Hat irgendwas. Ne? Gehört irgendwo zum Leben dazu, zur Entwicklung dazu und irgendwie, man erinnert sich dran.
1: Genau.
0: Erste Kribbeln da im Bauch und dann, naja, gut, wollen wir nicht zu sehr ins Detail gehen. Aber vielleicht für den Fall, dass Sie sich an Ihre erste Liebe erinnern und vielleicht ja noch eine Telefonnummer haben, wäre vielleicht mal eine Gelegenheit.
1: Ja, richtig.
0: Heute mal anzurufen und zu sagen, hey, hallo, kennst mich noch?
1: Ist ja heute auch mit Facebook und einem Social Media ist ja auch einfacher alles.
0: Ja,
1: ne? Deswegen,
0: auf jeden Fall. Ne? Die Romy kommt gerade rein, die hat auch was gehört von der ersten Liebe. Die geht gleich wieder raus, weil ich frage mich jetzt, warum. Weil sie ihre erste Liebe vielleicht dann gleich geheiratet hat oder wie oder was, ich weiß es nicht, egal.
1: Wirklich,
0: wir wollen hier auch nicht zu sehr ins Detail reingehen.

0: hat mich schon ein bisschen weitergeleitet. Genau, wir schauen mal nach Oberfranken, denn da gibt es ja ein ganz großes touristisches Projekt, das ein bisschen einen kleinen Dämpfer bekommen hat jetzt. Aber es soll weitergehen.
1: Ja, diese Riesenbrücke da.
0: Ja richtig. Ja, das ist schon unter anderem Thema.
1: Wird auf jeden Fall interessant, da hören wir zu. Und ja, Sven, dir eine schöne Sendung.
0: Danke.
1: Und Ihnen wünsche ich ein schönes Wochenende. Genießen Sie es. Und wenn Sie mögen, hören wir uns wieder Montag früh ab 5 Uhr.

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1: Ja, es hängt schon so eine dichte Wolkendecke aktuell über uns. Die Temperaturen momentan bei 14 Grad in der Spitze. 4, 5 Grad werden wir noch draufpacken, so 18, 19 sind es maximal. Es gibt später aber auch Auflockerungen, dann vor allem in Richtung Nachmittag. Hier und da kann es aber auch ein kleines bisschen noch tröpfeln. Da müssen wir mal ein bisschen damit rechnen, aber das wird nicht weiter der Rede wert sein. Und dann morgen, da steht uns erstmal ein schöner Samstag ins Haus bei 20 Grad in der Spitze. Trockener Mix aus Sonne und Wolken. Der Sonntag, der wird dann schon eher mehr Grau in Grau bringen. Da ist es dann auch teilweise recht windig am Nachmittag und es ziehen immer mal wieder Regenschauer durch und die Sonne ist am Sonntag dann auch abgemeldet. Und jetzt ist es um 10.
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2: Am 3. und 31. stehen im Oktober auch hier im Vogtland wieder zwei Feiertage an. Doch diese fallen auf Samstage. Und weil jeden ersten Samstag eigentlich das Einwohnermeldeamt in Plauen geöffnet ist, bleibt die Behörde an diesem Tag geschlossen. Stattdessen ist eine Woche später offen, heißt es aus der Stadtverwaltung. Seit etwa einem Monat laufen die Bauarbeiten an der neuen Heimat der Bundesliga-Handballerinnen des BSV Sachsen-Zwickau. Kommende Woche wird nun ein erster großer Meilenstein für die Ballsporthalle in Neuplanitz erreicht. Wie die Stadtverwaltung mitteilt, soll die erste große Stütze angeliefert werden.
3: Fast 13 Meter hoch und rund 18 Tonnen schwer ist sie. Ganze 60 Stück der Kolosse werden im Laufe der Bauzeit, die Ende nächstes Jahr ihren Abschluss finden soll, verbaut. Rund 1.500 Zuschauer sollen in der modernen Halle Platz finden. Etwa 15,5 Millionen Euro werden investiert. Der Freistaat Sachsen unterstützt das Projekt mit 6,2 Millionen. Für den Bau verantwortlich ist die Goldbeck Ost GmbH. Romy Blank, Vogtlandradio.
2: Bei einem Unfall in Plauen ist ein Kind verletzt worden. Das 11-jährige Mädchen war am Westbahnhof aus der Straßenbahn ausgestiegen. Dabei wurde sie von einem Auto erfasst. Der 24 Jahre alte Fahrer war an der haltenden Bahn vorbeigefahren, obwohl er hätte warten müssen. Auf den jungen Mann kommt nun ein Verfahren wegen Körperverletzung zu. Ein Streit unter Jugendlichen ist in Zeunroda völlig eskaliert, nachdem eine der beiden 14-Jährigen nach tagelangen Beleidigungen ihrer Kontrahentin eine Flasche Saft über die Kleidung geschüttet hatte, gingen die Mädchen aufeinander los. Dabei wurde eine der beiden zum Boden gedrückt, diese wiederum fügte der anderen Kratzer im Gesicht zu. Die Polizei beendete schließlich das Treiben und übergab die Teenager ihren Eltern. Das waren die Vogtlandradio-Nachrichten.
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1: Es ist 2 Minuten nach um 10. Hallo, lieber Autofahrer. Wir nehmen es nochmal kurz mit. Ist zwar schon ein bisschen her, aber es ist durchaus möglich. In Plauen auf der B92 in Richtung Oelsnitz im Bereich der Südinsel, da hat es einen Unfall bei der Ampel dort auf der linken Spur gegeben. Dass da eben noch Behinderungen sind, ist derzeit nicht auszuschließen. Ansonsten momentan noch ein Blitzer gemeldet in Plauen in der Reisiger Straße, Stadt auswärts. Und wenn Sie auch was gesehen haben, Staus, Blitzern, mehr, geben Sie uns das bitte gerne kostenlos durch unter der 0800 30 30 100. Oder schreiben Sie uns eine WhatsApp und die Nummer, die steht im Netz auf vogtlandradio.de. Dankeschön und wir wünschen eine gute Fahrt.
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1: Mit Sven Hopf, schön, dass Sie dabei sind und gleich gucken wir mal, was die Freizeitgestaltung heute alles so bietet. Ja, wettertechnisch habe ich ja schon erwähnt, wird es auch ein bisschen aufklaren, also kann man durchaus auch teilweise ein bisschen was im Freien machen, was so los ist. Das klären wir gleich.

0: LiamC mit Tina hier im Vogtland Radio und damit ist es jetzt gleich 10:45. Das heißt, wir gucken mal, was heute so draußen ein bisschen los ist.
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0: Ja, da habe ich mir Verstärkung geholt. Ja, du bist noch nicht ganz weg, Lemmy, ne? Du bist noch da, ne?
2: Also, da, ich überlege gerade, das wäre eigentlich klasse. Wie oft ich schon gehört habe, wenn du um 10 mit deiner Sendung fertig bist, gehst du da gleich nach Hause. Ich könnte mir das vorstellen. Aber nee, geht ja nicht. Man muss ja für die nächsten Tage und für nächste Woche und so weiter. Da gibt es auch hinterher noch eine ganze Menge zu tun.
0: Also, wir freuen uns ja auch, wenn du uns noch ein bisschen beehrst.
2: Oh, ja. Das ist los. Super. Ja, und außerdem hat man dann die Gelegenheit, wenn man noch da ist, auch mal bei der Freizeit ein bisschen mit einzugreifen.
0: Ja, was ist denn da so los?
2: Das habe ich ja in meiner Sendung vorher eigentlich gar nicht drin. Ne?
0: Ja, richtig.
2: Ja, was ist los? Habe ich das Zeug für die Schauspielbühne und was gehört da eigentlich dazu? Wer das schon immer mal herausfinden wollte, der ist heute ab 17 Uhr im Szenarium in Kreiz, richtig? Geleitet von Thilo Nöbel gibt es einen Theaterworkshop. Mitmachen ist da kostenlos. Zudem ist es egal, wie alt man ist und wie viel Vorerfahrung man hat. Sprache, Mimik und Bühnenpräsenz. Ganz ohne Druck lautet das Motto, da kann man sich heute mal ein bisschen ausprobieren.
0: Genau, das ist auf jeden Fall eine coole Geschichte. Mhm. Und die Profis, die stehen auf jeden Fall im König-Albert-Theater Bad Elster auf der Bühne. Da wird es heute musikalisch. Zwar etwas anders als geplant, denn das Musical Mein Freund Bunbury, das muss krankheitsbedingt ausfallen. Dafür gibt es aber ein Ersatzprogramm. Das ist so ein bisschen eine Art Best-of, eine heitere Oper, Operetten- und Musical-Gala mit Höhepunkten aus Die Fledermaus, Tosca und auch Auszügen aus dem geplanten Stück Mein Freund Bunbury. Karten behalten auf jeden Fall auch ihre Gültigkeit, es sind aber auch noch Plätze frei und das geht 19.30 Uhr los.
2: Ja, und wer das durchaus angenehme Wetter der letzten Sommertage in diesem Jahr nochmal im Freien verbringen möchte, der ist bei Eckis Entdeckerwelt in Schöneck richtig. Eine Murmelbahn, ein XXL-Spielplatz oder auch Eckis Wasserwelt laden groß und klein dazu ein, verschiedene Abenteuer zu erleben. Ja, es ist ein spannender Naturlehrpfad, der kann da auch erkundet werden und Eggies Entdeckerwelt in Schöneck ist heute bis 17.30 Uhr geöffnet.
0: Sehr schön und wenn Sie auch noch Tipps haben für die Freizeitgestaltung, dann immer her damit. Ne?
2: Dann bringen wir das gerne unter die Leute. Einfach mal eine Info schicken, am besten über freizeit@vogtlandradio.de.
0: Wunderbar, ich danke dir.
2: Gerne.

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8: Ja, auch wenn es aktuell noch nicht so aussieht und es durchaus auch mal ein bisschen tröpfeln kann, es wird noch schöner heute. Also soweit können wir uns schon aus dem Fenster lehnen. Wenn wir das jetzt aktuell tun, dann sehen wir aber, wie gesagt, viele Wolken am Himmel und maximal 15 Grad jetzt auf dem Thermometer. So 3-4 Grad werden wir in der Spitze noch draufpacken und dann, wie erwähnt, am Nachmittag ist dann auch durchaus viel Sonnenschein mit dabei. Ist so ein Vorbote für morgen, denn morgen, der Samstag, der wird bei 20 Grad in der Spitze einen trockenen Mix aus Sonne und Wolken bringen. Das wird sich am Sonntag dann aber schon wieder ändern, denn am Sonntag, da ist dann bei viel Grau in Grau durchaus der ein oder andere kräftigere Regenschauer, vor allem am Nachmittag mit dabei, begleitet von einem Wind, der uns dann um die Ohren pustet. Sonne ist dann abgemeldet am Sonntag, macht der Tag seinem Namen leider nicht die Ehre und das Thermometer steigt auf nur noch 16 Grad. Und jetzt ist es 10.30 Uhr, halb elf.
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9: Ich bin Ron Tamme. Mit dem 3. und 31. stehen im Oktober auch hier im Vogtland wieder zwei Feiertage an. Doch diese fallen auf Samstage. Und weil jeden ersten Samstag eigentlich das Einwohnermeldeamt in Plauen geöffnet ist, bleibt die Behörde an diesem Tag geschlossen. Bei einem Unfall in Plauen ist ein Kind verletzt worden. Das 11-jährige Mädchen war am Westbahnhof aus der Straßenbahn ausgestiegen. Dabei wurde sie von einem Auto erfasst. Der 24 Jahre alte Fahrer war in der haltenden Bahn vorbeigefahren, obwohl er hätte warten müssen. Seit etwa einem Monat laufen die Bauarbeiten an der neuen Heimat der Bundesliga-Handballerinnen des BSV Sachsen-Zwickau. Kommende Woche wird nun ein erster großer Meilenstein erreicht. Wie die Stadtverwaltung mitteilt, soll die erste große Stütze angeliefert werden. Soweit Vogtland Radio kompakt.
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8: 10.32 Uhr ist es. Hallo, lieber Autofahrer. Es sieht gut aus auf den Straßen. Verkehrsbehinderungen sind uns jetzt nicht gemeldet. Aber geblitzt wird auf der A4 in Richtung Dresden zwischen Hermsdorf Ost und Rüdersdorf. Und in Plauen auf der Pausaer Straße nach der Eisenbahnbrücke stadtauswärts. Das hat uns Mario mitgeteilt. Dankeschön dafür. Und wenn Sie auch was gesehen haben, Staus, Blitzer und mehr, geben Sie uns das bitte gerne kostenlos durch unter der 0800 30 30 113 oder schreiben Sie uns auch gerne eine WhatsApp. Und die Nummer, die steht im Netz auf vogtlandradio.de. Dankeschön und wir wünschen eine gute Fahrt.
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8: Mit Sven Hopf und gleich schauen wir mal, was unsere Jobangebote so hergeben in der Jobbörse.

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0: Red Clay Strays, Demons in Your Choir hier im Vogtlandradio. Und damit ist es 10:45 jetzt. Zeit mal zu gucken, wenn jemand auf Jobsuche ist, was da so angeboten wird.
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1: Viel Grau in Grau ist aktuell noch unterwegs. Es ist eine dichte Wolkendecke über uns. Die Temperaturen momentan bei 15 Grad in der Spitze. Hier und da ist sogar die Tendenz gegeben, dass es ein kleines bisschen noch tröpfelt. Im Laufe des Nachmittages, Mittag, da wird es dann Auflockerungen geben. Die Temperaturen steigen dann auch noch ein wenig an auf 18 Grad maximal. Morgen, der Samstag, dann recht freundlich. Bei 20 Grad in der Spitze sind kaum noch Wolken unterwegs. Dementsprechend ist viel Platz für die Sonne. Es bleibt auch trocken. Das wird sich am Sonntag dann ändern. Da sind bei 16 Grad viele, viele Wolken unterwegs. Vor allem in Richtung Nachmittag kann es dann den ein oder anderen kräftigeren Regenschauer geben. Und es pustet uns dann auch so ein bisschen Wind um die Ohren. 11 Uhr ist es jetzt.
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2: Ich bin Ron Tamme. Dieben scheint auch nichts mehr heilig zu sein. So haben Unbekannte von der Kirche im vogtländischen Wildenau die Kupferfallrohre abgeschraubt und gestohlen. Passiert sein muss das Ganze bereits Anfang bis Mitte des Monats. Der Hausmeister hat nun aber erst die Polizei informiert. Gesucht wird nach möglichen Zeugen. Mit dem 3. und 31. stehen im Oktober auch hier im Vogtland wieder zwei Feiertage an. Doch diese fallen auf Samstage. Und weil jeden ersten Samstag eigentlich das Einwohnermeldeamt in Plauen geöffnet ist, bleibt die Behörde an diesem Tag geschlossen. Stattdessen ist eine Woche später offen, heißt es aus der Stadtverwaltung. Seit etwa einem Monat laufen die Bauarbeiten an der neuen Heimat der Bundesliga-Handballerinnen des BSV Sachsen-Zwickau. Kommende Woche wird nun ein erster großer Meilenstein für die Ballsporthalle in Neuplanitz erreicht. Wie die Stadtverwaltung mitteilt, soll die erste große Stütze angeliefert werden.
3: Fast 13 Meter hoch und rund 18 Tonnen schwer ist sie. Ganze 60 Stück der Kolosse werden im Laufe der Bauzeit, die Ende nächstes Jahr ihren Abschluss finden soll, verbaut. Rund 1.500 Zuschauer sollen in der modernen Halle Platz finden. Etwa 15,5 Millionen Euro werden investiert. Der Freistaat Sachsen unterstützt das Projekt mit 6,2 Millionen. Für den Bau verantwortlich ist die Goldbeck Ost GmbH. Romy Blank, Vogtlandradio.
2: Bei einem Unfall in Plauen ist ein Kind verletzt worden. Das 11-jährige Mädchen war am Westbahnhof aus der Straßenbahn ausgestiegen. Dabei wurde sie von einem Auto erfasst. Der 24 Jahre alte Fahrer war an der haltenden Bahn vorbeigefahren, obwohl er hätte warten müssen. Auf den jungen Mann kommt nun ein Verfahren wegen Körperverletzung zu. Ein Streit unter Jugendlichen ist in Zeunroda völlig eskaliert, nachdem eine der beiden 14-Jährigen nach tagelangen Beleidigungen ihrer Kontrahentin eine Flasche Saft über die Kleidung geschüttet hatte, gingen die Mädchen aufeinander los. Dabei wurde eine der beiden zu Boden gedrückt, diese wiederum fügte der anderen Kratzer im Gesicht zu. Die Polizei beendete schließlich das Treiben und übergab die Teenager ihren Eltern. Das waren die Vogtlandradio-Nachrichten.
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1: 3:03 ist es. Schönen guten Tag, liebe Autofahrer. Es sind momentan keine Verkehrsbehinderungen gemeldet, aber geblitzt wird auf der A4 in Richtung Dresden zwischen Hermsdorf Ost und Rüdersdorf und zweimal in Plauen. Einmal auf der Pausaer Straße nach der Eisenbahnbrücke stadtauswärts. Danke nochmal an Mario. Und André hat entdeckt in der Reisiger Straße stadtauswärts. Wenn Sie dann auch was gesehen haben, Staus, Blitzer und mehr, gerne kostenlos durchgeben unter der 0800 30 30 113 oder schreiben Sie uns eine WhatsApp. Und die Nummer, die steht im Netz auf vogtlandradio.de. Dankeschön und kommen Sie gut an.
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1: Mit Sven Hopf und gleich gucken wir mal, was auf der Pinnwand so Neues reingekommen ist. Vielleicht auch ein Haus am See. Aber gut, das überlassen wir lieber mal Peter Fox, ne?

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1: Wir haben es 11 Minuten nach um 11. Hallo, lieber Autofahrer. Wir haben zwei Meldungen reinbekommen. Einmal die B92 Oelsnitz in Richtung Plauen, kurz vorm Abzweig Talditz. Da liegt ein Spanngurt auf der Fahrbahn. Das hat Christian durchgegeben. Dankeschön. Und in Reichenbach die B94 an der Kreuzung Ruppelte und Greizer Straße. Da ist aktuell wegen einem Unfall voll gesperrt. Dankeschön, wie gesagt, an Moni und gute Fahrt an alle da draußen.

0: Raye mit Where is my husband? Hier im Vogtlandradio, Viertel 12 ist es jetzt.
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0: So sieht es aus und wir haben natürlich bei unserer Pinnwand auch wieder ganz viele tolle Sachen drin. Sie kennen das vogtlandradio.de, klicken Sie sich einfach mal rein, da gibt's diesen speziellen Reiter oder Punkt mit Pinnwand und da finden Sie alle Inserate und können natürlich auch selbst eins aufgeben. Zum Beispiel frisch reingekommen in Greiz wird ein E-Bike abgegeben. Es ist ein Gradwheel E-Bike, 28 Zoll, technisch und optisch im guten Zustand, wird es beschrieben. Akku-Lebensqualität ist bei ca. 80%, Baujahr 2016, ist ca. 12.000 Kilometer gelaufen und ist hier im Preis dann bei 400 Euro angegeben. Also da gerne mal reinschauen. Ansonsten, wie gesagt, sind ja auch ganz viele andere tolle Sachen, unter anderem Kindersachen. Karten für Gianna Nannini jetzt morgen dann in Berlin, wer da kurz entschlossen ist. Oder auch Winterreifen und so weiter und so fort. Also es ist ganz, ganz viel, was Sie dort finden können. Und natürlich, wenn Sie auch was suchen, das ist auch eine Möglichkeit, da klicken Sie sich auch gerne mal rein, geben Sie eine Suchanzeige auf. Vielleicht hat ja jemand im Vogtland genau das, was Sie sich wünschen. Und am Montag um dieselbe Uhrzeit, da werden wir dann über alles, was neu reingeflattert ist, wieder sprechen.

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11: Die dichte Wolkendecke, die aktuell über uns hängt, die wird sich innerhalb der nächsten Stunden dann langsam aber sicher verziehen, zumindest in Teilen. Es kann hier und da mal noch ein kleines Regenschauerchen geben, das ist aber nicht weiter der Rede wert. Die Temperaturen werden noch ein klein wenig ansteigen, momentan so 15 Grad, 18 bis 19 sind durchaus drin. Morgen 20 Grad in der Spitze, dazu 4 Sonnenschein, kaum noch Wolken am Himmel. Dementsprechend bleibt es auch trocken. Es wird dann erst wieder am Sonntag regnerisch sein, da dann am Nachmittag örtlich sogar mal ein bisschen kräftiger. Es ist dazu noch ein Wind, der uns um die Ohren pustet und der Sonntag dann bei 16 Grad. In der Spitze im Grunde ohne Sonnenstrahlen. Und jetzt haben wir es 11.30 Uhr, 11:30.
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12: Ich bin Ron Tamme. Mit dem 3. und 31. stehen im Oktober auch hier im Vogtland wieder 2 Feiertage an. Doch diese fallen auf Samstage und weil jeden ersten Samstag eigentlich das Einwohnermeldeamt in Plauen geöffnet ist, bleibt die Behörde an diesem Tag geschlossen. Bei einem Unfall in Plauen ist ein Kind verletzt worden. Das 11-jährige Mädchen war am Westbahnhof aus der Straßenbahn ausgestiegen. Dabei wurde sie von einem Auto erfasst. Der 24 Jahre alte Fahrer war an der haltenden Bahn vorbeigefahren, obwohl er hätte warten müssen. Seit etwa einem Monat laufen die Bauarbeiten an der neuen Heimat der Bundesliga-Handballerinnen des PSV Sachsen-Zwickau. Kommende Woche wird nun ein erster großer Meilenstein erreicht. Wie die Stadtverwaltung mitteilt, soll die erste große Stütze angeliefert werden. Soweit Vogtlandradio kompakt.
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11: Eine Minute nach 12:30 ist es. Hallo, liebe Autofahrer. Vorsicht, weiter B92 Oelsnitz in Richtung Plauen. Kurz vorm Abzweig teilt jetzt, da ist ein Spanngurt auf der Fahrbahn. Dort entsprechend vorsichtig sein. Dann die in Reichenbach, dort B94 in Höhe vom Pappelweg. Da ist ein Kreuzungsbereich. Wir haben es aber auch mitbekommen, Ruppelte und Greizer Straße. Also wer sich dort auskennt, da in dem Bereich, ist aktuell wegen eines Unfalls gesperrt. Das hatte uns ja unter anderem Moni durchgegeben. Geblitzt wird auf der A4 in Richtung Dresden zwischen Hermsdorf Ost und Rüdersdorf, in Plauen in der Pausastraße nach der Eisenbahnbrücke stadtauswärts und auch nochmal in Plauen in der Reißiger Straße stadtauswärts. Wenn Sie dann auch was gesehen haben, Staus, Blitzer und mehr, geben Sie uns das bitte gerne kostenlos durch unter der 0800 30 30 113 oder Sie schreiben uns eine WhatsApp und die Nummer finden Sie im Netz auf vogtlandradio.de. Dankeschön und wir wünschen eine gute Fahrt.
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11: Mit Sven Hopf und gleich werden wir mal über was ganz Tolles sprechen, denn wir haben ja nächste Woche wieder ein tolles Gewinnspiel. Und was Sie dafür tun müssen, was Sie gewinnen können, wie es aussieht, das klären wir gleich.

So, mit Erinnerungen hier im Vogtlandradio. Damit ist es 11:45. Kurzer Einwurf, die Vollsperrung auf der B94 in Reichenbach, die ist wieder aufgehoben. Das hat uns die Moni durchgegeben. Vielen, vielen Dank dafür. Und da kann man jetzt wieder fahren. Ja, Vollgas gut ist vielleicht nicht so empfehlenswert, weil dann ist man schnell über die erlaubte Höchstgeschwindigkeit drüber. Aber Vollgas geben, das kann man auf jeden Fall in Achterbahnen. Und da sind wir ja hier prädestiniert in der Region mit dem Freizeitpark Plon. Da ist ja ganz viel Tolles los, wo sie sich dann austoben können. Und wir suchen sie nämlich auch wieder, damit sie das tun. Wir suchen Speedtester. Und so wird es dann ab Montag wieder soweit sein, dass einmal am Tag und da irgendwann kann es soweit sein, also das kann ich schon mal verraten, es wird nicht immer die feste Zeit sein, es kann jederzeit passieren, die Achterbahn durchs Programm rauschen. Ja, also es kann auch sein, dass man das mal mehrmals am Tag, aber mindestens einmal ist es auf jeden Fall soweit. Also es lohnt sich, den ganzen Tag dran zu bleiben. 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Also da ist ganz viel geboten. Und jetzt ist ja auch die Ferienzeit rum. Das heißt, man hat durchaus die Chance, dann auch mal öfter seine Runden zu drehen, ne, weil ja die ganzen Schulklassen ja dann entsprechend unterwegs sind in den Schulen und man dann vielleicht auch mal am Vormittag nur ein bisschen mehr Platz hat. Aber wie gesagt, der Freizeitpark Plon, der ist ja auch noch ein bisschen geöffnet. Die Saison geht noch. Also das lohnt sich auf jeden Fall. 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Wir drücken die Daumen.

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1: Ja, wettertechnisch ist das heute momentan noch ausbaufähig, sagen wir es mal so. Denn die Temperaturen sind aktuell so bei 15 Grad. Es sind auch relativ viele Wolken unterwegs am Himmel bei uns. Es wird dann aber später etwas auflockern und in Richtung Nachmittag ist dann sogar sehr viel Platz für die Sonne. Regenschauer sind hier und da vielleicht mal noch ein bisschen mit drin, aber wenn die Sonne dann rauskommt, steigen auch die Temperaturen auf 18 Grad in der Spitze. Morgen bei 20 Grad maximal gibt es einen trockenen Mix aus Sonne und Wolken. Der Sonntag, der wird dann eher ungemütlicher. 16 Grad maximal, dazu viele Wolken unterwegs und gerade in Richtung Nachmittag ist dann auch mal der ein oder andere Regenschauer in kräftigerer Form mit dabei. Dazu wird es auch windig sein und jetzt ist es um 12.
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2: Ich bin Luisa Ruckdeschel. Dieben scheint auch nichts mehr heilig zu sein. So haben Unbekannte von der Kirche im vogtländischen Wildenau die Kupferfallrohre abgeschraubt und gestohlen. Passiert sein muss das Ganze bereits Anfang bis Mitte des Monats. Der Hausmeister hat nun aber erst die Polizei informiert. Gesucht wird nun nach möglichen Zeugen. Mit dem 3. und 31. Oktober stehen im Oktober auch hier im Vogtland wieder zwei Feiertage an. Doch diese fallen diesmal auf Samstage. Und weil jeden ersten Samstag eigentlich das Einwohnermeldeamt in Plauen geöffnet ist, bleibt die Behörde an diesem Tag geschlossen. Stattdessen ist eine Woche später offen, heißt es aus der Stadtverwaltung. Seit etwa einem Monat laufen die Bauarbeiten an der neuen Heimat der Bundesliga-Handballerinnen des BSV Sachsen-Zwickau. Kommende Woche wird nun ein erster großer Meilenstein für die Ballsporthalle in Neuplanitz erreicht. Wie die Stadtverwaltung mitteilt, soll die erste große Stütze angeliefert werden.
3: Fast 13 Meter hoch und rund 18 Tonnen schwer ist sie. Ganze 60 Stück der Kolosse werden im Laufe der Bauzeit, die Ende nächstes Jahr ihren Abschluss finden soll, verbaut. Rund 1.500 Zuschauer sollen in der modernen Halle Platz finden. Etwa 15,5 Millionen Euro werden investiert. Der Freistaat Sachsen unterstützt das Projekt mit 6,2 Millionen. Für den Bau verantwortlich ist die Goldbeck Ost GmbH. Romy Blank, Vogtland Radio.
2: Bei einem Unfall in Plauen ist ein Kind verletzt worden. Das 11-jährige Mädchen war am Westbahnhof aus der Straßenbahn ausgestiegen. Dabei wurde sie von einem Auto erfasst. Der 24 Jahre alte Fahrer war an der haltenden Bahn vorbeigefahren, obwohl er hätte warten müssen. Auf den jungen Mann kommt nun ein Verfahren wegen Körperverletzung zu. Ein Streit unter Jugendlichen ist in Zollenroda eskaliert. Nachdem einer der beiden 14-Jährigen nach tagelangen Beleidigungen ihrer Kontrahentin eine Flasche Saft über die Kleidung geschüttet hatte, gingen die Mädchen aufeinander los. Dabei wurde eine der beiden zu Boden gedrückt, diese wiederum fügte der anderen Kratzer im Gesicht zu. Die Polizei beendete schließlich das Treiben und übergab die Teenager ihren Eltern. Das waren die Vogtland-Radio-Nachrichten.
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1: 3:12 ist es. Hallo, liebe Autofahrer. Vorsicht in Netzschkau zwischen der Tankstelle und dem Kreisverkehr. Das müsste die Mühlauer Straße sein. Da ist ein Verkehrsunfall. Da ist momentan mit Behinderung zu rechnen. Da ist wohl auch kein Durchkommen. Partyfuchs und Andi haben uns das gemeldet. Dankeschön dafür. Geblitzt wird aktuell in Plauen in der Schurichstraße statt auswärts. Das hat Norbert durchgegeben. Vielen Dank. Dann auf der A4 in Richtung Dresden zwischen Hermsdorf Ost und Rüdersdorf nehmen wir nochmal mit. Plauen, Pauser Straße nach der Eisenbahnbrücke stadtauswärts und Plauen in der Reißiger Straße stadtauswärts. Wenn Sie auch was gesehen haben, Stausblitzer mehr, gerne kostenlos durchgeben unter der 0800 30 30 113 oder schreiben Sie uns eine WhatsApp. Und die Nummer, die steht im Netz auf vogtlandradio.de. Vielen Dank und wir wünschen eine gute Fahrt.
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1: Mit Sven Hopf und gleich schauen wir mal in den Hofer Landkreis, denn da geht es aktuell um Großbauprojekt, sagen wir es mal so, wo Brücken entstehen sollen, aber das kommt mächtig ins Stocken, das Ganze. Was da los ist und was da auch einer der Verantwortlichen dazu sagt, klären wir gleich.

0: Kaplan mit Feel Alright hier im Vogtland Radio und damit ist es jetzt 12:15 und wir blicken mal nach Hof in unseren Nachbarlandkreis, denn da ist so ein bisschen was los zurzeit.
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0: Sie sollten mit über 1 Kilometer und nochmal 400 Metern Länge nicht weniger als die größten Fußgängerhängebrücken der Welt werden. Die geplanten Frankenwaldbrücken im Hofer Landkreis sind ein echtes Prestigeprojekt. Das Vorhaben hatte vor kurzem aber einen herben Dämpfer bekommen. Der Bebauungsplan wurde durch eine Eilentscheidung des Bayerischen Verwaltungsgerichtshofes außer Kraft gesetzt. Der Hofer Landkreis will dennoch dran festhalten, so Landrat Oliver Bär.
2: Ich bin der festen Überzeugung, dass wir und unsere Region sich sehr nach einem touristischen Projekt sehnt, das auch ein hohes investives Projekt ist, das letztlich auch dazu führen wird, dass Menschen in unsere Region kommen, das letztlich auch dazu führt, dass Tourismus belebt wird und bei dem wir auch feststellen werden, dass das Geld ein gut investiertes ist, weil es nämlich ein Vielfaches auch wiederbringt.
0: Die Kosten wurden zuletzt auf über 40 Millionen Euro geschätzt. Formfehler in den Planungsunterlagen, Naturschutzbedenken und vieles mehr aber machten, wie gesagt, dem Vorhaben erst einmal einen Strich durch die Rechnung. Eine endgültige Entscheidung dürfte in der Hauptverhandlung fallen. Wann das aber passieren wird, ist noch unklar. Die Arbeit am Projekt soll nun aber nicht aufgegeben werden.
2: Wir haben die ein oder andere Aufgabe, die wir nachbereiten und das werden wir gemeinsam mit den Kommunen, die das Ganze auch begleiten, Lichtenberg und Issigau, diskutieren. Aber ich bin hoffnungsvoll, dass wir unseren Weg weitergehen können. Es ist so, dass auch hier gesehen werden muss, wie die Einnahmen auch sind. Und die Einnahmen, die wir gegenrechnen, sind so, dass wir glauben, dass das ein Projekt ist, das sich lohnt.
0: Schließlich rechnet man mit 6-stelligen Besucherzahlen pro Jahr. Fakt ist, bis die im Höllental wirklich über die Mega-Brückenbauwerke laufen können, dürfte noch einiges an Zeit vergehen, sofern die ganzen rechtlichen Unsicherheiten überhaupt aus dem Weg geräumt werden können.

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10: Die Wolkendecke, die über uns hängt aktuell, die wird sich dann im späteren Tagesverlauf langsam aber sicher verziehen. Momentan so 15, 16 Grad in der Spitze. Dann spätestens, wenn die Sonne rauskommt, sind durchaus auch 18 Grad maximal drin. Regenschauer sind dann auch größtenteils kein Thema mehr. Das wird auch morgen der Fall sein. Morgen dann auch nur harmlose Wolken unterwegs. Bei 20 Grad in der Spitze ist dann doch recht viel Sonnenschein. Die Sonnenstrahlen werden am Sonntag dann schon ein wenig weniger werden. Da sind dann Wolken unterwegs, die vor allem in Richtung Nachmittag hier und da mal auch Regenschauer mit sich bringen können. Die Temperaturen dann am Sonntag bei 16 Grad maximal. Und jetzt ist es 12:30.
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11: Ich bin Luisa Ruckdeschel. Mit dem 3. und 31. stehen im Oktober auch hier im Vogtland wieder zwei Feiertage an. Doch diese fallen diesmal auf Samstage. Und weil jeden ersten Samstag eigentlich das Einwohnermeldeamt in Plauen geöffnet ist, bleibt die Behörde an diesem Tag geschlossen. Bei einem Unfall in Plauen ist ein Kind verletzt worden. Das 11-jährige Mädchen war im Westbahnhof aus der Straßenbahn ausgestiegen. Dabei wurde sie von einem Auto erfasst. Der 24 Jahre alte Fahrer war an der haltenden Bahn vorbeigefahren, obwohl er hätte warten müssen. Seit etwa einem Monat laufen die Bauarbeiten an der neuen Heimat der Bundesliga-Handballerinnen des BSV Sachsen-Zwickau. Kommende Woche wird nun ein erster großer Meilenstein erreicht. Wie die Stadtverwaltung mitteilt, soll die erste große Stütze angeliefert werden. Soweit Vogtland Radio Kompakt.
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10: 12.31 Uhr ist es. Hallo, liebe Autofahrer. Vorsicht weiter in Netschkau oder auf der Müllauer Straße zwischen Tankstelle und Kreisverkehr. Man kommt zwar wieder momentan leicht durch, aber es gibt immer noch Behinderungen. Da hat es einen Unfall gegeben. Dankeschön auch an Roland nochmal für das Update. Geblitzt wird auf der A4 in Richtung Dresden zwischen Hermsdorf Ost und Rüdersdorf und dann in Plauen in der Schurichstraße stadtauswärts und in der Reisiger Straße stadtauswärts in Plauen steht auch noch ein Blitzer. Wenn Sie was gesehen haben, Staus, Blitzer und mehr, gerne kostenlos uns melden unter der 0800 30 30 113 oder schreiben Sie uns eine WhatsApp und die Nummer steht auf der Homepage fugtlandradio.de. Dankeschön und wir wünschen eine gute Fahrt.
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10: Mit Sven Hopf und gleich gibt's unser Wettergespräch.

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0: Britney Spears, Born to Make You Happy hier im Vogtlandradio. Und damit ist es jetzt kurz vor 12:45.
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0: Und mit unserer Vogtland-Radio-Wetterexpertin Anja Avolin. Hallo, grüß dich.
2: Hallo Sven.
0: Ja, Mensch, der Start in den Tag, das war ja noch nicht so ganz erbaulich, muss ich jetzt mal zugeben. Ja, die Wölkchen, die waren schon hartnäckig.
2: Ja.
0: Ich meine, gut, vielleicht kann man es jetzt so ein bisschen in manchen Regionen schon erahnen. Es kommt ja noch ein bisschen was an Auflockerung, oder? Oder hast du jetzt enttäuschende Nachrichten für mich?
2: Nein. Also es ist zwar im Moment noch oft ziemlich grau und mitunter kommen da auch nochmal 3 Spritzer Regen runter, aber viel ist es nicht. Und tatsächlich von Thüringen her lockert die Bewölkung jetzt auf, so nach und nach, und es wird Richtung Nachmittag dann doch wirklich freundlicher. Und sehr wahrscheinlich kommt da auch gar nichts mehr nach. Also das Risiko für Schauer, die da nachher eventuell noch reinkommen, ist wirklich relativ klein. Ja, und bei den Temperaturen sind wir inzwischen ja auch schon bei 14 Grad in Klingenthal oder Hof angekommen und ja, 16 und 17 Grad haben wir in Weida und in Greiz. Also das sind ja schon mal ganz passable Temperaturen und da geht es bis zum Nachmittag auch noch ein bisschen weiter rauf, sodass wir tatsächlich nachher zum Beispiel in Plauen oder in Zwickau dann so bei 18 bis 20 Grad landen werden.
0: Ja, das ist doch, man kann ja noch sagen, es ist stabiles Spätsommerwetter. Ne?
2: Und ja, genau.
0: Auf dem Kalender zumindest ist es ja noch nicht Herbst. Ist es dann so ein bisschen Vorbote für morgen? Wie sieht's da aus?
2: Nee, morgen der Tag wird eigentlich nochmal recht schön. Mhm. Also es bleibt trocken auf alle Fälle, die Sonne mischt auf alle Fälle auch mit. Klar sind auch Wolken mit dabei und wir starten auch frisch mit 10 bis 6 Grad. Mhm. Aber ja, wenn die Sonne dann nachher durchkommt, dann wird es schön und es werden 17 bis 21 Grad. Also da kann man nicht meckern. Ich finde, das ist ganz ordentlich.
0: Ja, auf jeden Fall. Passt ja zum Samstag dann schön ins Wochenende rein starten.
2: Genau.
0: Macht denn der Sonntag dann seinem Namen die Ehre?
2: Der macht im Endeffekt ähnlich weiter. Da kann es dann am späten Nachmittag Richtung Abend mitunter Schauer geben. Sonst bleibt es aber auch auf alle Fälle erstmal trocken. Die Wolken sind schon ein bisschen zahlreicher, aber sie lassen hier und da mal eine Lücke für die Sonne.
0: Oh.
2: Also von da ist auch der Sonntag eigentlich ganz passabel. Ja, und wenn wir dann in die kommende Woche, in die neue Woche gucken, also da geht das echt ordentlich weiter. Vielleicht ist Montag, Dienstag mal ein bisschen kühler.
0: Ja.
2: Aber dann geht's mit den Temperaturen schon wieder bergab. Auf. Und ja, für uns sicherlich schön, es bleibt trocken, also schönes Spätsommer, Frühherbstwetter, möchte ich mal sagen, wo die Nächte ruhig schon mal ein bisschen kälter werden, die Luft ist trocken, aber für die Natur natürlich gar nicht so witzig, weil es ist weiterhin keinerlei Regen in Sicht. Also das ist wirklich ein bisschen, ja, ich sag schon fast dramatisch.
0: Naja gut, dann wer Zeit hat am Wochenende, kann ja das vielleicht ein bisschen nutzen für einen kleinen Regentanz oder sowas.
2: Ja, genau. Und was er vor der Tür hat, ob das jetzt Bäume oder sonst irgendwas sind, einfach mal ein bisschen Wasser dran schmeißen.
0: Ja, richtig, auf jeden Fall. Na dann drücken wir die Daumen, dass da ein bisschen was kommt und danke ich dir und wünsche dir ein schönes Wochenende, ne?
2: Danke gleichfalls.
0: Dankeschön, mach's gut.

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1: Ja, so ein Jäckchen sollte man auf jeden Fall heute im Gepäck haben. Es ist doch relativ frisch, trotz so 15, 16 Grad auf dem Thermometer. Die dichte Wolkendecke, die blockiert die Sonne noch so ein wenig. Wenn sie dann aber im Laufe des Nachmittages rauskommt, dann werden die Temperaturen auch noch so bis 18 Grad ansteigen. Es bleibt dann auch jetzt überwiegend trocken. Morgen ist es auch der Fall bei 20 Grad in der Spitze. Da gibt es dann sogar noch mehr Sonnenschein als heute. Wolken sind dann, wenn überhaupt, nur harmlos. Am Sonntag, da gibt es zwar auch mal hier und da Lücken für die Sonne, bei bis zu 16 Grad wird es am Nachmittag dann aber örtlich auch mal kräftigere Regenschauer geben. 13 Uhr ist es jetzt.
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2: Ich bin Luisa Ruckdeschel. Bei der Abfallentsorgung Plauen gibt es einen überraschenden Wechsel an der Spitze. Nach Vogtlandradio-Informationen wurde Geschäftsführer Michael Wagner in dieser Woche gekündigt. Er war erst seit Februar im Amt. Als ein Grund ist unter anderem von einem angespannten Betriebsklima die Rede. Wagner soll zudem Hausverbot bekommen haben. Ab kommender Woche übernimmt AfD-Stadtrat und Aufsichtsratmitglied Ronny Hering übergangsweise die Geschäftsführung. Die Stelle soll nun laut Stadt öffentlich ausgeschrieben werden. Die 38 Mitarbeiter wurden bereits über den Wechsel informiert. In der Talsperre Falkenstein sollte vorerst niemand mehr baden gehen. Das Gesundheitsamt des Vogtlandkreis verzeichnet ein vermehrtes Wachstum von Blaualgen und rät sowohl Menschen als auch Tieren vom Kontakt mit dem Wasser ab. Das Gift der Blaualge kann Hautreizungen, Übelkeit und Atembeschwerden auslösen. Das Gesundheitsamt überwacht die Situation an der Talsperre Falkenstein weiterhin und führt regelmäßig Kontrollen durch. In der Talsperre Pöhl dagegen wächst verstärkt das ährige Tausendblatt. Die Pflanze ist zwar ungiftig, ihre dichten Bestände können beim Schwimmen und Tauchen dennoch gefährlich werden. Bewachsene Stellen sollten deshalb gemieden werden. Zum Start der Deutschen Waldtage lädt der Forstbezirk Plauen heute zu Waldexkursionen ein. Interessierte können in den Revieren Rodewisch und Mehlteuer Wissenswertes zur Bewirtschaftung, Pflege und Schutz des Waldes erfahren. Die Exkursion in Rodewisch beginnt um 16 Uhr am Waldsportbad Rebesgrün, die in Mehlteuer um 15 Uhr in der Bergstraße in Weißschlitz. Beide Veranstaltungen sind kostenfrei, für die Wanderung in Mehlteuer wird aber um Anmeldung gebeten. Dieben scheint auch nichts mehr heilig zu sein. So haben Unbekannte von der Kirche im vogtländischen Wildenau die Kupferfallrohre abgeschraubt und gestohlen. Passiert sein muss das Ganze bereits Anfang bis Mitte des Monats, der Hausmeister hat nun aber erst die Polizei informiert. Gesucht wird nun nach möglichen Zeugen. Das waren die Vogtlandradio-Nachrichten.
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1: Wir haben es jetzt gleich 3:03. Hallo, liebe Autofahrer. Aktuell weiter der Hinweis auf der Straße, Mühlauer Straße in Netzschkau zwischen Tankstelle und Kreisverkehr hat es einen Unfall gegeben. Es ist zwar wieder ein Durchkommen, aber letzte Aufräumarbeiten sollten dort auch noch laufen. Also entsprechend dort auch nochmal aufpassen. Dann wird geblitzt und zwar in Plauen in der Schurichstraße statt auswärts. Das hat uns Norbert ja mitgeteilt. Dankeschön. In Plauen in der Reißiger Straße, da steht in der 30er-Zone in grauer Caddy. Dankeschön an Mike. Und in Gera an der Straße des Bergmanns in beiden Richtungen gibt es auch teure Fotos. Wenn Sie denn auch was gesehen haben, Stausblitzer und mehr, gerne kostenlos uns durchgeben unter der 0800 30 30 113 oder schreiben Sie uns eine WhatsApp und die Nummer steht im Netz auf vogtlandradio.de. Dankeschön und wir wünschen eine gute Fahrt.
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1: Mit Sven Hopf, schön, dass Sie dabei sind. Gleich gibt's den Wirtschaftsticker und da geht's um Farben, dort wo man auch Farben kaufen kann. Ja, ganz wilde Geschichte gibt's gleich bei uns.

0: The Weeknd mit Save Your Tears hier im Vogtland Radio. Viertel zwei ist es und damit gucken wir mal, was in der Welt der Wirtschaft so los ist. Ich kann schon mal so viel sagen, es ist ziemlich kurios, was wir da heute haben.
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2: Ich bin Ron Tamme. Bestimmte Marken springen auch den Vogtländern sofort ins Gedächtnis, wenn sie nur eine bestimmte Farbe sehen. Ein Anrecht darauf, eine Farbe exklusiv zu nutzen, besteht aber nicht. Das zeigt nun zumindest der Fall der Baumarktkette Obi. Hier wurde nun per Gericht ein jahrelanger Streit beendet. Obi hatte sich als Marke mit der Farbe Orange beim Deutschen Patent- und Markenamt eintragen lassen. Hornbach und Globus, die sie ebenfalls verwenden, bewirkten daraufhin eine Löschung des Eintrags. Letztlich landete der Fall nach einem langen Hin und Her beim Bundesgerichtshof. Dessen Entscheidung sagt nun klar und deutlich, Obi hat kein exklusives Anrecht auf die Farbe Orange. Die Richter in Karlsruhe argumentierten, die Farbe sei höchstens ein Hinweis auf Baumarktketten im Allgemeinen, aber nicht auf einen speziellen Baumarkt. Dementsprechend dürfen die Vogtländer in Zukunft auch an Hornbach und Globus denken, wenn sie irgendwo etwas Oranges sehen.
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1: Langsam aber sicher tun sich die Lücken am Himmel auf über dem Vogtland. Dementsprechend werden die Temperaturen auch noch ein bisschen ansteigen. Momentan sind es 15 bis 16 Grad, bis zu 18 sind dann durchaus noch drin. Morgen wird es dann auch trocken bleiben bei 20 Grad in der Spitze, ein Sonne-Wolken-Mix. Der Sonntag bringt zwar auch vereinzelt mal noch sonnige Phasen, bei 17 Grad in der Spitze sind aber vor allem in Richtung Nachmittag auch mal Regenschauer unterwegs im Vogtland. Und nun haben wir es 13.30 Uhr, heißt es ist 13:30.
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2: Ich bin Luisa Ruckdeschel. Bei der Abfallentsorgung Plauen gibt es einen überraschenden Wechsel an der Spitze. Nach Vogtlandradio-Informationen wurde Geschäftsführer Michael Wagner in dieser Woche gekündigt. Ab kommender Woche übernimmt AfD-Stadtrat und Aufsichtsratmitglied Ronny Hering übergangsweise die Geschäftsführung. Das Gesundheitsamt des Vogtlandkreises hat in der Talsperre Falkenstein ein vermehrtes Wachstum von Blaualgen festgestellt. Das Gift der Blaualgen kann Hautreizungen, Übelkeit und Atembeschwerden auslösen, deshalb wird vom Kontakt mit dem Wasser abgeraten. Zum Start der Deutschen Waldtage lädt der Forstbezirk Plauen heute zu Waldexkursionen ein. Interessierte können in den Revieren Rodewisch und Mehlteuer Wissenswertes zur Bewirtschaftung, Pflege und Schutz des Waldes erfahren. Soweit Vogtlandradio kompakt.
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1: 13.31 Uhr ist es. Hallo, lieber Autofahrer. Verkehrsbehinderungen sind momentan nicht gemeldet, aber geblitzt wird. Und zwar in Plauen in der Schurichstraße statt auswärts. Dann auch noch in Plauen in der Reisiger Straße in Grauer Caddy im 30er Bereich. Und in Gera in der Straße des Bergmanns gibt's in beiden Richtungen teure Fotos. Wenn Sie dann auch was gesehen haben, Staus, Blitzer und mehr, gerne uns das bitte kostenlos durchgeben unter der 0800 30 30 113 oder schreiben Sie uns eine WhatsApp und die Nummer steht im Netz auf Vogtland. Radio.de. Dankeschön und wir wünschen eine gute Fahrt.
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1: Mit Sven Hopf und gleich dem Songursprung.

0: Gigi D'Agostino mit The Riddle hier im Vogtlandradio. Und es ist gleich 2:15. Das heißt, wir kramen mal wieder ein bisschen in der Plattenkiste.
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2: Black Velvet. Black Velvet ist ein Blues-Rock-Song, der von den kanadischen Musikern David Tyson und Christopher Ward geschrieben wurde. Die kanadische Sängerin Eleanor Miles nahm ihn für ihr 1989 erschienenes erste Studioalbum Eleanor Miles auf. Der Song erreichte in vielen Ländern Spitzenpositionen in den Charts. Black Velvet stellt eine Referenz an Elvis Presley dar. Aber wer genau hinhört, der wird in der zweiten Strophe Love Me Tender hören. Also zumindest wird Love Me Tender dort erwähnt. Und Black Velvet war ein Haarfärbemittel, das Elvis Presley benutzte. Gleichzeitig erinnert die Stimme des Kings an schwarzen Samt, also an Black Velvet. Christopher Ward schrieb den Song, nachdem er anlässlich Presleys 10. Todestag mit einer Gruppe von Fans nach Memphis gereist war, um einen Fernsehbeitrag zu produzieren. Das Lied erreichte Platz 2 in Großbritannien und Platz 1 in den USA. Bei uns in Deutschland kam es auch auf Platz 2. Eleanor Miles wurde für das Stück mit dem Grammy Award for Best Female Rock Vocal Performance ausgezeichnet, also für die beste weibliche Rock-Gesangsdarbietung.
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1: Ja, auch wenn es mancherorts vielleicht noch nicht so aussieht, Auflockerungen sind durchaus drin im Laufe des Nachmittages. Die Temperaturen steigen langsam aber sicher auch auf die Höchstwerte an. So 16 bis 18 Grad haben wir da heute. Es gibt, wie gesagt, dann später sonnige Phasen und es bleibt auch trocken. Morgen hat die Sonne dann schon mehr Platz. Bei bis zu 20 Grad steht uns ein freundlicher Samstag ins Haus. Es ist auch erstmal nicht mit Niederschlägen zu rechnen. Die kommen erst am Sonntag dann mal im Laufe des Nachmittages rein. Ansonsten auch mal kurze Phasen für die Sonne am Sonntag bei 17 Grad in der Spitze. Und jetzt ist es 14 Uhr.
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2: Ich bin Luisa Ruckdeschel. Der Hofer Landkreis will an den Plänen für die Frankenwaldbrücken festhalten. Das hat Landrat Oliver Bär in der heutigen Sitzung des Kreisausschusses bestätigt. Ende August hatte der Bayerische Verwaltungsgerichtshof wegen Naturschutzbedenken in einer Eilentscheidung den Bebauungsplan außer Kraft gesetzt. Eine endgültige Entscheidung dürfte erst in der Hauptverhandlung fallen. Für die ist aber noch kein Termin angesetzt. Landrat Oliver Bär.
3: Wir haben die ein oder andere Aufgabe, die wir nachbereiten. Und das werden wir gemeinsam mit den Kommunen, die das Ganze auch begleiten, Lichtenberg und Issigau, diskutieren. Aber ich bin hoffnungsvoll, dass wir unseren Weg weitergehen können. Es ist so, dass auch hier gesehen werden muss, wie die Einnahmen auch sind. Und die Einnahmen, die wir gegenrechnen, sind so, dass wir glauben, dass das ein Projekt ist, das sich lohnt.
2: Bei der Abfallentsorgung Plauen gibt es einen überraschenden Wechsel an der Spitze. Nach Vogtlandradio-Informationen wurde Geschäftsführer Michael Wagner in dieser Woche gekündigt. Er war erst seit Februar im Amt. Als ein Grund ist unter anderem von einem angespannten Betriebsklima die Rede. Wagner soll zudem Hausverbot bekommen haben. Ab kommender Woche übernimmt AfD-Stadtrat und Aufsichtsratsmitglied Ronny Hering übergangsweise die Geschäftsführung. Die Stelle soll nun laut Stadt öffentlich ausgeschrieben werden. Die 38 Mitarbeiter wurden bereits über den Wechsel informiert. In der Talsperre Falkenstein sollte vorerst niemand mehr baden gehen. Das Gesundheitsamt des Vogtlandkreises verzeichnet ein vermehrtes Wachstum von Blaualgen und rät sowohl Menschen als auch Tieren vom Kontakt mit dem Wasser ab. Das Gift der Blaualge kann Hautreizungen, Übelkeit und Atembeschwerden auslösen. Das Gesundheitsamt überwacht die Situation an der Talsperre Falkenstein weiterhin und führt regelmäßige Kontrollen durch. In der Talsperre Pöhl dagegen wächst verstärkt das ährige Tausendblatt. Die Pflanze ist zwar ungiftig, ihre dichten Bestände können beim Schwimmen und Tauchen aber dennoch gefährlich werden. Bewachsene Stellen sollten deshalb gemieden werden. Zum Start der Deutschen Waldtage lädt der Forstbezirk Plauen heute zu Waldexkursionen ein. Interessierte können in den Revieren Rodewisch und Mehlteuer Wissenswertes zur Bewirtschaftung, Pflege und Schutz des Waldes erfahren. Die Exkursion in Rodewisch beginnt um 16 Uhr am Waldsportbad Rebesgrün, die in Mehlteuer um 15 Uhr in der Bergstraße in Weischlitz. Beide Veranstaltungen sind kostenfrei, für die Wanderung in Mehlteuer wird aber um Anmeldung gebeten. Das waren die Vogtlandradio Nachrichten.
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1: 2:03 ist es. Hallo, liebe Autofahrer. Verkehrsbehinderungen sind uns aktuell nicht gemeldet, aber geblitzt wird in Plauen in der Reißiger Straße. Im 30er Bereich steht ein grauer Caddy. Und in Gera in der Straße des Bergmanns gibt es in beiden Richtungen ebenfalls teure Fotos. Wenn Sie was gesehen haben, Staus, Blitzer und mehr, geben Sie uns das gerne kostenlos durch unter der 0800 30 30 113 oder auch gerne per WhatsApp. Und die Nummer steht im Netz auf vogtlandradio.de. Dankeschön und wir wünschen eine gute Fahrt.
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1: Mit Sven Hopf und gleich kommt unsere Landrätin wieder zu Wort.

0: Das war Daft Punk mit One More Time. 25 Jahre schon her, die Nummer. Mensch, wie die Zeit vergeht. Und die Zeit vergeht auch so schnell, dass es schon wieder Freitag, 14:15 ist. Das heißt, unsere Landrätin blickt mal wieder auf das aktuelle Geschehen in der Region und der Welt. Mal sehen, was ihr heute so rausfindet.
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2: No, grüßt euch, meine Guten. Ich bin's wieder, euer Landrätin. Hey, was ist denn zur Zeit wieder los? Eine Hiobsbotschaft nach der anderen. Der Sprit wird immer teurer, der Vogtlandmilch wird verkauft und von Sachsen-Anhalt ganz zu schweigen. Aber was mich wirklich, wirklich so richtig schockiert hat, die Carbondales haben sich getrennt. Nach 13 Jahren Bilderbuch-Ehe. Also, ich komm da einfach nicht drüber weg. Mein Major daheim, der hat mich zwar gefragt, wen das interessiert. Aber gut, der soll sich lieber auf den Montag vorbereiten. Denn da ist schließlich abgasfreier Tag. Was auch immer das heißen soll. Es gibt ja jetzt für jeden Mist einen eichenen Tuch. Aber Hauptsache, unter Arbeit ist dann wenigstens ein Tag mal abgasfrei. Ansonsten sei dann da der Migräne bei mir. Aber wenn man einmal dabei sei, habt ihr auch schon eine Rechnung gekriegt von der Nova Menstruationshilfe? Das ist ja zurzeit der Aufreger hier im Vogtland. Und ich frage mich, wie die ausgerechnet auf mich kommen. Schließlich brauche ich eher die Nova Menopausenhilfe und keine Menstruationshilfe mehr. Jedenfalls im Vogtlandradio haben sie gesagt die Woche, dass man das ja nicht bezahlen soll, weil das irgendwer der Gauner aus China sei. Ah, nicht die Mahnung. Naja, ich sag mal so, wenn mein Mario am Montag das mit den abgasfreien Tag partout nicht ernst nimmt, dann bestell ich für den halt mal die Nova Flatulenzhilfe. Und dann kann mal schön blechen.

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19: Ja, von blauem Licht zu blauem Himmel ist es auch nicht mehr weit, denn der ist jetzt immer mal wieder zu entdecken über dem Vogtland. Die Wolkendecke reißt mehr und mehr auf und die Höchsttemperaturen von 18 Grad, die haben wir langsam aber sicher auch erreicht. Es bleibt auch jetzt trocken, morgen ist das auch der Fall, dann morgen viel mehr Sonnenschein. Die Wolkendecke ist immer lückenhafter sozusagen bei 20 Grad in der Spitze. Am Sonntag, da zieht es dann ein bisschen zu, nur noch hier und da mal ein bisschen Platz für die Sonne, aber dann kommen auch Regenschauer reingezogen, vor allem am Nachmittag. Sonntag dann die Temperaturen bei 17 Grad in der Spitze. Jetzt ist es 14.30 Uhr, halb drei.
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3: bin Luisa Ruckdesche. Bei der Abfallentsorgung Plauen gibt es einen überraschenden Wechsel an der Spitze. Nach Vogtland-Radio-Informationen wurde Geschäftsführer Michael Wagner in dieser Woche gekündigt. Ab kommender Woche übernimmt AfD-Stadtrat und Aufsichtsratsmitglied Ronny Hering übergangsweise die Geschäftsführung. Das Gesundheitsamt des Vogtlandkreises hat in der Talsperre Falkenstein ein vermehrtes Wachstum von Blaualgen festgestellt. Das Gift der Blaualge kann Hautreizungen, Übelkeit und Atembeschwerden auslösen. Deshalb wird vom Kontakt mit dem Wasser abgeraten. Zum Start der Deutschen Waldtage lädt der Forstbezirk Plauen heute zu Waldexkursionen ein. Interessierte können in den Revieren Rodewisch und Mehlteuer Wissenswertes zur Bewirtschaftung, Pflege und Schutz des Waldes erfahren. Soweit Vogtland Radio Kompakt.
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19: 14.31 Uhr ist es. Hallo, liebe Autofahrer. Vorsicht auf der A72 in Richtung Leipzig. Zwischen Stolberg Nord und dem Kreuz Chemnitz. Da gibt es stockenden Verkehr an einer Baustelle. Dort ungefähr eine Viertelstunde mehr einplanen. Ansonsten keine Behinderung gemeldet, aber geblitzt wird in Plauen in der Reißiger Straße. Im 30er Bereich steht ein grauer Caddy und in Gera an der Straße des Bergmanns in beiden Richtungen. Wenn Sie was gesehen haben, Staus, Blitzer und mehr, gerne kostenlos uns durchgeben unter der 0800 30 30 113 oder schreiben Sie uns eine WhatsApp und die Nummer steht im Netz auf vogtlandradio.de. Dankeschön und kommen Sie gut an.
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19: Mit Sven Hopf und gleich gucken wir mal, was wir in der Freizeit heute so anstellen. Und wir starten rein in die nächste halbe Stunde mit Kings of Leon und To Space.

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0: Jeden Ton nehmen wir noch mit. R.E.M. Losing My Religion hier im Vogtland Radio. Und es ist 3:45 gleich. Das heißt, ich bin nicht alleine im Studio. Ricardo ist bei mir. Hallo.
1: Genau, hi. Sven.
0: Grüß dich. Ja, du
1: bist zum letzten Ton ausgespielt, so gehört sich das.
0: Ja, ist richtig. Also das so ein bisschen als Musiker untereinander.
1: Ja, der hat sich ja schließlich was dabei gedacht.
0: Richtig, eben.
1: Ja, kann man Arbeit. Einfach wegschneiden, immer dieses Weggeschneide.
0: Ja, das stimmt, das stimmt. Es ist bei manchen Liedern vielleicht ganz gut, aber auch ein Frevel. Ja,
1: da gebe ich dir vollkommen recht. Manchmal kann man auch mal nach der Hälfte ausmachen.
0: Ja, das stimmt, das stimmt. Aber ausmachen sollten Sie auf jeden Fall nicht, denn du bist ja nicht umsonst da, du wirst dann gleich übernehmen. Freuen wir uns schon drauf.
1: So ist es.
0: Und bevor ich dich aber jetzt hier an das ganze Zeugs hier ranlasse, klären wir nochmal, was wir heute vielleicht in der Freizeit machen können.
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0: Jo, dann sag mal, was ist so los?
1: Ich guck mal, ne, ist ja Freitag, da ist ja wahrscheinlich, muss man sich wieder zerteilen, weil jede Menge los ist. Ja, habe ich das Zeug für die Schauspielbühne und was gehört da eigentlich dazu? Wer das schon immer mal herausfinden wollte, ist heute ab 17 Uhr im Szenarium in Greiz, genau richtig, geleitet von Thilo Nöbel, gibt es einen Theaterworkshop. Mitmachen ist kostenlos, zudem ist egal, wie alt man ist und wie viel Vorerfahrung man hat, Sprache, Mimik, Bühnenpräsenz ganz ohne Druck lautet da das Motto, nur Schiss sollte man eben nicht haben, ne?
0: Das ist richtig, aber das verfliegt ja vielleicht auch. Ist ja bestimmt auch dann so ein Thema,
1: genau. Das
0: bisschen abzuarbeiten. Profis stehen auf jeden Fall im König Albert Theater Bad Elster heute Abend im musikalischen Sinne auf der Bühne. Allerdings ist es ein bisschen anders als geplant, denn das Musical Mein Freund Bunbury, das muss krankheitsbedingt ausfallen. Dafür gibt's aber ein Ersatzprogramm, das so ein bisschen im Best-of ist. Eine heitere Oper, Operetten- und Musical-Gala mit Höhepunkten aus die Fledermaus, Tosca und auch Auszügen aus dem eigentlich geplanten Mein Freund Bunbury. Karten behalten ihre Gültigkeit für die Originalveranstaltung, also da können Sie trotzdem auch heute Abend vorbeischauen. Es sind aber auch noch Plätze frei. 19.30 Uhr geht's da los.
1: Finde ich gut, man hat sich was einfallen lassen. 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
0: Und es gibt auf jeden Fall eine E-Mail-Adresse, die ist rund um die Uhr für Sie erreichbar, wenn Sie noch Tipps haben.
1: Ja, schreiben Sie uns einfach an freizeit@vogtlandradio.de.
0: So machen wir das. Dann wünsche ich dir eine schöne Sendung.
1: Danke.
0: Und ich sage an der Stelle bis bald, Ihr euer Sven Hopf.
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1: Das sieht doch ganz versöhnlich aus. Der Nachmittag, der Freitagnachmittag, jetzt bei 17 Grad, was die Temperaturen angeht, zeigt sich dann ja die Sonne auch mal etwas öfter. Es gibt ja so einen Sonne-Wolken-Mix, bleibt dabei freundlich bis in den Abend hinein und vor allem ja auch trocken. Gilt auch für morgen, für den Start ins Wochenende, in den Samstag. Beziehungsweise das Wochenende, ja, so ein bisschen eine zweigeteilte Angelegenheit. Der Samstag freundlich mit vielen sonnigen Abschnitten, Temperaturen, die gehen nochmal rauf bis an die 20-Grad-Marke. Und der Sonntag, ja, der hat den einen oder anderen Regenschauer dann in den Nachmittagsstunden speziell im Gepäck. Die Temperaturen dann auch noch bei 17 Grad maximal. Die Aussichten dann für den Start in die neue Woche bleibt so ein bisschen wechselhaft, aber ansonsten freundlich bei Temperaturen so um die 15-Grad-Marke herum. Damit haben wir es jetzt 15 Uhr.
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2: Ich bin Luisa Ruckdeschel. Der Hofer Landkreis will an den Plänen für die Frankenwaldbrücken festhalten. Das hat Landrat Oliver Bär in der heutigen Sitzung des Kreisausschusses bestätigt. Ende August hatte der Bayerische Verwaltungsgerichtshof wegen Naturschutzbedenken in einer Eilentscheidung den Bebauungsplan außer Kraft gesetzt. Eine endgültige Entscheidung dürfte erst in der Hauptverhandlung fallen. Für die ist aber noch kein Termin angesetzt. Landrat Oliver Bär.
3: Wir haben die ein oder andere Aufgabe, die wir nachbereiten. Und das werden wir gemeinsam mit den Kommunen, die das Ganze auch begleiten, Lichtenberg und Issigau, diskutieren. Aber ich bin hoffnungsvoll, dass wir unseren Weg weitergehen können. Es ist so, dass auch hier gesehen werden muss, wie die Einnahmen auch sind. Und die Einnahmen, die wir gegenrechnen, sind so, dass wir glauben, dass das ein Projekt ist, das sich lohnt.
2: Bei der Abfallentsorgung Plauen gibt es einen überraschenden Wechsel an der Spitze. Nach Vogtlandradio-Informationen wurde Geschäftsführer Michael Wagner in dieser Woche gekündigt. Er war erst seit Februar im Amt. Als ein Grund ist unter anderem von einem angespannten Betriebsklima die Rede. Wagner soll zudem Hausverbot bekommen haben. Ab kommender Woche übernimmt AfD-Stadtrat und Aufsichtsratsmitglied Ronny Hering übergangsweise die Geschäftsführung. Die Stelle soll nun laut Stadt öffentlich ausgeschrieben werden. Die 38 Mitarbeitenden wurden bereits über den Wechsel informiert. In der Talsperre Falkenstein sollte vorerst niemand mehr baden gehen. Das Gesundheitsamt des Vogtlandkreises verzeichnet ein vermehrtes Wachstum von Blaualgen und rät sowohl Menschen als auch Tieren vom Kontakt mit dem Wasser ab. Das Gift der Blaualge kann Hautreizungen, Übelkeit und Atembeschwerden auslösen. Das Gesundheitsamt überwacht die Situation an der Talsperre Falkenstein weiterhin und führt regelmäßige Kontrollen durch. In der Talsperre Pöhl dagegen wächst verstärkt das ährige Tausendblatt. Die Pflanze ist zwar ungiftig, ihre dichten Bestände können beim Schwimmen und Tauchen dennoch gefährlich werden. Bewachsene Stellen sollten deshalb gemieden werden. Zum Start der Deutschen Waldtage lädt der Forstbezirk Plauen heute zu Waldexkursionen ein. Interessierte können in den Revieren Rodewisch und Mehlteuer Wissenswertes zur Bewirtschaftung, Pflege und Schutz des Waldes erfahren. Die Exkursion in Rodewisch beginnt um 16 Uhr am Waldsportbad Rebesgrün, die in Mehlteuer um 15 Uhr in der Bergstraße in Weichschlitz. Beide Veranstaltungen sind kostenfrei, für die Wanderung in Mehlteuer wird aber um Anmeldung gebeten. Das waren die Vogtlandradio-Nachrichten.
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1: 15 Uhr und 3 Minuten haben wir es damit. Schönen guten Tag auf die Straßen. Schönen guten Tag, liebe Autofahrer. Da sieht im Moment gut aus. Auf den vogtländischen Straßen haben Sie freie Fahrt. Geblitzt wurde allerdings auf der A72, haben unsere Vogtlandradiohörer einen Blitzer entdeckt in Richtung Hof zwischen Pirk und Groß-Tilbern. Danke nochmal an Jürgen fürs Weitersagen. Und in Plauen stehen sie im 70er-Bereich auf der Dresdner Straße stadteinwärts Höhe Bushaltestelle. Da haben Heike, Connor und Matthias einen Blitzer entdeckt. Dankeschön fürs Weitersagen. Und sollten Sie auch was entdeckt haben, Staus, Blitzer mehr, dann immer her damit. Unter der 0800 30 30 113 melden Sie uns das selbstverständlich kostenlos oder gerne auch per WhatsApp die Nummer auf vogtlandradio.de. Dankeschön, gute Fahrt.
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1: Mit Ricardo Schuld, Novotny, kommen Sie gut rein ins Wochenende.

0: Ja, Madonna war schon ordentlich unterwegs in Sachen Material Girl, also sprich materiellen Dingen, ja, shoppen, das war ihr Ding. Damals, glaube ich, erste Single gewesen, ja, 1985 war das. So, hier ist der Vogtlandradio am Freitagnachmittag und ja, wenn es ums Shoppen geht, der Herbst, ja, ist ja da und damit beginnt so langsam auch, so langsam, ja, groß und ganzen auch wieder diese Rabattsaison, nennen wir es mal so. Black Friday, Black Week, Cyber Monday und wie das alles heißt. In den nächsten Wochen wird uns im Netz dann wieder so ziemlich viel Krimskrams für oder als einmalige Gelegenheit verkauft. Da günstig wie nie, aber genaues Hinschauen lohnt sich da. Und ein bisschen Misstrauen auch, denn neben echten Rabatten tauchen da auch mal wieder professionell gemachte Fake-Shops auf. Über den kostenlosen Fake-Shop-Finder der Verbraucherzentrale haben wir übrigens gestern schon bei Vogtland Radio konkret mit Heike Teubner von der Verbraucherzentrale Sachsen gesprochen. Dort kann man ganz einfach die Adresse des Online-Shops, also sprich oben aus dem Header, ne, die Online-Adresse rauskopieren und prüfen, ob es Auffälligkeiten gibt. Also einfacher geht es wirklich nicht. Mega-Tool, kann ich sagen, kann ich bestätigen. Gibt aber auch Warnzeichen, wie zum Beispiel, wenn ein Produkt plötzlich extrem viel billiger ist als überall sonst oder ja, am Ende nur noch vor Kasse möglich ist, dann sollte man auf jeden Fall ebenfalls misstrauisch sein. Also Augen auf unbedingt. Ich meine, hey, eine PlayStation 5 für 79,90, was soll das denn?
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9: Freundlicher Freitagnachmittag ist es. Jetzt aktuell bei 17 Grad auf dem Thermometer. Bleibt zwar freundlich bei diesem Mix aus Sonne und Wolken bis in den Abend hinein. Es klart dann sogar später in Richtung Nacht sogar noch auf. Und die Temperaturen gehen entsprechend runter. Wir werden dann im einstelligen Bereich uns wiederfinden, so 9 Grad, 8, 9 Grad, das sind dann so die Tiefstwerte in der Nacht. Morgen dann der Start in den Samstag. Ja, viel Sonnenschein erwartet uns da. Zunächst noch ein paar vereinzelte Wolken, dann später im Tagesverlauf Sonne satt. Die Temperaturen, die klettern auch noch mal bis an die 20 Grad Marke heran. Wird also ein richtig schöner Samstag. Das Wochenende so ein bisschen zweigeteilt. Der Sonntag bringt am Nachmittag vereinzelt auch Regenschauer mit. Nur noch 17 Grad und die Aussichten dann zum Start in die neue Woche. Freundlich wird's. Aber es wird allmählich kühler. 15.30 Uhr haben wir es, 3:30.
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10: Ich bin Luisa Ruckdeschel. Bei der Abfallentsorgung Plauen gibt es einen überraschenden Wechsel an der Spitze. Nach Vogtlandradio-Informationen wurde Geschäftsführer Michael Wagner in dieser Woche gekündigt. Ab kommender Woche übernimmt AfD-Stadtrat und Aufsichtsratsmitglied Ronny Hering übergangsweise die Geschäftsführung. Das Gesundheitsamt des Vogtlandkreises hat in der Talsperre Falkenstein ein vermehrtes Wachstum von Blaualgen festgestellt. Das Gift der Blaualge kann Hautreizungen, Übelkeit und Atembeschwerden auslösen, deshalb wird vom Kontakt mit dem Wasser abgeraten. Zum Start der Deutschen Waldtage lädt der Forstbezirk Plauen heute zu Waldexkursionen ein. Interessierte können in den Revieren Rodewisch und Mehlteuer Wissenswertes zur Bewirtschaftung, Pflege und Schutz des Waldes erfahren. Soweit Vogtland Radio Kompakt.
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9: 15.31 Uhr, gleich 32 haben wir es kurz nach 3:30. Schönen guten Tag auf die Straßen. Schönen guten Tag, liebe Autofahrer. Da sieht es im Moment gut aus auf den Straßen im Vogtland. Uns liegen aktuell keine Verkehrsstörungsmeldungen vor. Aber unsere Vogtland-Radiohörer haben uns Blitzer gemeldet. Auf der A72 stehen sie in Richtung Hof zwischen Pirk und Groß-Zilbern und in Plauen. In der 70er-Zone auf der Dresdner Straße statt einwärts auf Höhe der Bushaltestelle. Sollten Sie jetzt auch noch was entdeckt haben, Staus, Blitzer, mehr, dann melden Sie uns das bitte unter der 0800 30 30 113 oder gerne auch per WhatsApp. Per WhatsApp-Nachricht direkt ins Studio, die Nummer dazu finden Sie im Netz auf vogtlandradio.de. Dankeschön, kommen Sie gut an.
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9: Ja, an diesem Freitagnachmittag, den 18. September, mit Ricardo Schuldner-Wodny. Schön, dass Sie mit dabei sind.

0: Klassiker der Filmmusik, ne? Urge Overkill, Girl, You'll Be a Woman Soon, Pulp Fiction. Also zum Beispiel wäre eine Idee fürs Wochenende, steht ja nun vor der Tür, was man so machen kann. Aber wir wissen ja auch alle, momentan ist alles so ein bisschen knifflig, was die Kohle angeht. Ne? Benzin, teuer, also man muss gucken, wo kann man den Gürtel noch ein bisschen enger schnallen. Und falls Sie am Wochenende noch nichts vorhaben, Ihr Konto bei dem Wort Freizeitgestaltung inzwischen nervös zuckt, es geht auch kostenlos. In Lengenfeld zum Beispiel, da ist morgen von 14 bis 16:30 Uhr Verschenkemarkt. Kleidung, Bücher, Spielzeug, Haushaltskram. Man darf stöbern und Sachen einfach mitnehmen. Und nein, man muss vorher nichts mitbringen. Im Grunde ein Flohmarkt mit einer ziemlich radikalen Rabattaktion, wenn man so will. Also 100%. So. Könnte man so sagen. Und in Plauen, da gibt es auch noch eine witzige Idee, die kostet auch nichts. Im Café Glück, da läuft von 13 bis 21 Uhr Stadt, Land spielt. Brettkarten und Partyspiele ausprobieren kann man da. Regeln werden gerne erklärt, wenn man sie denn nicht kennt, wenn man sie nicht weiß. Ja. Kann man ein bisschen Anschluss finden, soziale Kontakte knüpfen. Eintritt ist frei. Ja, super Sache. Man sieht also ein komplettes Samstagsprogramm und das Teuerste daran könnte am Ende dann der Kuchen sein.
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1: Ja, es ist zwar noch September, aber es sieht schon sehr nach goldener Oktober aus. Ne? So einen richtigen, freundlichen Nachmittag erleben wir doch heute bei einem Mix aus Sonne- und Wolkentemperaturen. Jetzt aktuell also um die 18 Grad immerhin noch. Es wird dann deutlich kühler, sobald die Sonne weg ist. Die Temperaturen dann am Abend so um die 10 Grad Marke herum. In der Nacht erreichen wir sogar Tiefstwerte, die werden wir uns im einstelligen Bereich wiederfinden. Es bleibt, wie gesagt, auch trocken jeweils. Und das gilt auch fürs Wochenende, beziehungsweise zumindest für den morgigen Samstag, der mit viel Sonnenschein daherkommt. Die Temperaturen erreichen da Höchstwerte um die 20 Grad am Sonntagnachmittag. Da müssen wir mit vereinzelten Regenschauern rechnen. Und es wird dann auch kühler. Das gilt auch für den Start in die neue Woche, der Montag. Zunächst freundlich, aber die Temperaturen so um die 15 Grad Marke herum. Damit haben wir es jetzt 16 Uhr.
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2: Ich bin Luisa Ruckdeschel. Im Vogtland gibt es einen neuen Kreisbrandmeister. Gerd Pürzel, der bisherige Feuerwehrchef, orientiert sich beruflich neu und verlässt Ende des Monats den Landkreis. 15 Jahre lang war Pürzel im Landratsamt tätig, 12 davon als Kreisbrandmeister. Als Nachfolger hat der Kreistag Nick Matthias Ziegenbalg bestimmt. Er wird ab 1. Januar 2027 übernehmen. Ex-Kreisbrandmeister Gerd Pürzel.
3: Mein Nachfolger, der Nick Ziegenbalg, hat schon Erfahrungen aus einem anderen Landkreis in dem Bereich des Kreisbrandmeisters sammeln können. Erfüllt die formalen Voraussetzungen, um dieses Amt zu bekleiden und ist nach meinem persönlichen Empfinden ein wirklich guter Feuerwehrmann. Nick wird voraussichtlich zum 01.01.2027 bei uns hier anfangen und das Amt des hauptamtlichen Kreisbrandmeisters besetzen. Bis dahin habe ich Stellvertreter. Dankenswerterweise ist der Nick da.
2: Im Landkreis Greiz ist ein 18-Jähriger über die sozialen Medien erpresst worden. Ein unbekannter Täter gab sich auf Instagram als junge Frau aus und nahm Kontakt zu dem Opfer auf. Verzeihung. Im Verlauf des Gesprächs konnte der Täter den jungen Mann überzeugen, mehrere Nacktfotos zu schicken. Daraufhin meldete sich ein Mann mit einer kasachischen Nummer bei dem 18-Jährigen und verlangte 500 Euro. Andernfalls würde er die Fotos veröffentlichen. Der Junge weigerte sich jedoch zu zahlen, sodass kein monetärer Schaden entstand. Die Polizei ermittelt jetzt wegen Erpressung. Die Elternbeiträge im Vogtlandkreis bleiben stabil. Das hat der Kreistag in seiner Sitzung am Donnerstagnachmittag mehrheitlich beschlossen. Obwohl die Betriebskosten 2025 im Vergleich zum Vorjahr von rund 375 auf ca. 400 Euro gestiegen sind, bleiben die Beiträge bei 61 Euro pro Monat und Kind. Damit soll vor allem für sozial Schwache und Familien eine weitere Belastung vermieden werden. Der Beschluss ist für ein Jahr gültig, bis Ende September 2027. Der Hofer Landkreis will an den Plänen für die Frankenwaldbrücken festhalten. Das hat Landrat Oliver Bär in der heutigen Sitzung des Kreisausschusses bestätigt. Ende August hatte der Bayerische Verwaltungsgerichtshof wegen Naturschutzbedenken in einer Eilentscheidung den Bebauungsplan außer Kraft gesetzt. Eine endgültige Entscheidung dürfte erst in der Hauptverhandlung fallen. Für die ist aber noch kein Termin angesetzt. Landrat Oliver Bär.
4: Wir haben die ein oder andere Aufgabe, die wir nachbereiten und das werden wir gemeinsam mit den Kommunen, die das Ganze auch begleiten, Lichtenberg und Issigau, diskutieren. Aber ich bin hoffnungsvoll, dass wir unseren Weg weitergehen können. Es ist so, dass auch hier gesehen werden muss, wie die Einnahmen auch sind. Und die Einnahmen, die wir gegenrechnen, sind so, dass wir glauben, dass das ein Projekt ist, das sich lohnt.
2: Das waren die Vogtlandradio-Nachrichten.
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1: 16 Uhr und 3 Minuten haben wir es. Schönen guten Tag auf die Straßen. Schönen guten Tag, liebe Autofahrer. Der Verkehr rollt aktuell so, wie er rollen soll. Uns liegen keine Verkehrsstörungsmeldungen vor, aber unsere Vogtlandradio-Hörer haben uns Blitzer gemeldet. Auf der A72 stehen sie Richtung Hof zwischen Pirk und Großzöbern und in Plauen auf der Dresdner Straße statt Einwärtshöhe Bushaltestelle im 70er-Bereich. Sollten Sie jetzt auch noch was entdeckt haben, Staus, Blitzer, mehr, melden Sie uns ganz einfach unter der 0800 30 30 113 oder gerne auch per WhatsApp die Nummer auf vogtlandradio.de. Dankeschön, gute Fahrt.
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1: Im Studio für Sie, Ricardo Schuldner-Wodny. Hallo.

direkt aus der Playlist von DJ Naomi Campbell. Jawohl, Rednecks, Cotton Eye Joe, hier ist ihr Vogtland Radio an diesem Freitagnachmittag. Ja, wie komme ich darauf? Naja, morgen Mittag ist es soweit, da wird in München ja offiziell die Wiesn eröffnet. Heidi Klum war das offenbar ein bisschen zu spät, die hat nämlich gestern schon mal vorgeglüht. Beim zweiten Heidi-Fest im Münchner Hofbräuhaus kam ja, Heidi im gelben Dirndl per Rikscha mit Familie und sogar Hund Fritzi im Schlepptau. Also alle mit dabei. Und dann wurde die Gästeliste endgültig etwas, na, sagen wir speziell. Naomi Campbell, ja, legte als DJ auf. Und dazu gab es eben reichlich 90er. Unter anderem eben, wie eben gehört, Rednecks, Dr. Alban, Snap und Vicky Leandros. Und ich glaube, Rednecks, die waren sogar selber vor Ort. Ja. Und Olivia Jones, die soll sich auch noch an einem Alphorn versucht haben. In extravaganten Kostümen das Ganze. Man kann also festhalten, die Wiesn beginnt offiziell eigentlich erst morgen, aber München hatte offenbar gestern schon den Moment erreicht, an dem niemand mehr nach dem musikalischen Konzept am Ende gefragt hat. Ja, und das greifen wir jetzt ganz einfach nochmal auf. Hier ist aus den 90ern oder aus dem Jahr 1990 sogar Snap. 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
2: Ist ein freundlicher Freitagnachmittag. Bei einem Mix aus Sonne und Wolken haben wir jetzt aktuell immer noch Temperaturen so um die 17, 18 Grad. Und ja, sobald die Sonne dann weg ist, wird es dann auch merklich kühler. Die Temperaturen später am Abend so um die 10 Grad Marke herum. In der Nacht die Tiefstwerte sogar im einstelligen Bereich. Morgen dann der Start in den Samstag. Mit ja, viel Sonnenschein geht's da schon los. Ein paar vereinzelte Wolken gibt's in den Vormittagsstunden, noch später dann Sonne satt. Die Temperaturen erreichen Höchstwerte um die 20 Grad. Also es wird nochmal ein richtig schöner Tag. Dieser Samstag, der Sonntag dann hingegen, ja, zunächst dicht bewölkt. Später in Richtung Nachmittag ist dann auch mal der eine oder andere Regenschauer im Gepäck. Die Temperaturen nur noch bei 17 Grad. Das sind auch die Aussichten dann für den Start in die neue Woche. Es wird allmählich kühler. 16.30 Uhr haben wir's, 16:30.
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3: Ich bin Luisa Ruckdeschel. Im Vogtland gibt es einen neuen Kreisbrandmeister. Nach 12 Jahren verlässt der bisherige Feuerwehrchef Gerd Pürzel die Rolle. Als Nachfolger hat der Kreistag Nick Matthias Ziegenbalg bestimmt. Er wird ab 1. Januar übernehmen. Im Landkreis Greiz ist ein 18-Jähriger über die sozialen Medien erpresst worden. Ein unbekannter Täter gab sich auf Instagram als junge Frau aus und überzeugte das Opfer, Nacktfotos zu schicken. Daraufhin verlangte der Täter 500 Euro, damit diese nicht veröffentlicht werden. Die Polizei ermittelt jetzt wegen Erpressung. Die Elternbeiträge im Vogtlandkreis bleiben stabil. Trotz steigender Betriebskosten liegt der Preis für die Betreuung weiterhin bei 61 Euro pro Monat und Kind. Damit soll vor allem für sozial Schwache und Familien eine weitere Belastung vermieden werden. Soweit Vogtlandradio Kompakt.
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2: 16.31 Uhr haben wir es, kurz nach 16:30. Schönen guten Tag auf die Straßen. Schönen guten Tag, liebe Autofahrer. Aktuell liegen uns keine Verkehrsstörungsmeldungen vor. Haben Sie freie Fahrt auf den vogtländischen Straßen? Es wird aber hier und da geblitzt. So melden uns unsere Vogtland-Radiohörer. Blitzer auf der A72 Richtung Hof zwischen Pirk und Groß-Zöbern. Und in Plauen stehen Sie ebenfalls in der 70er-Zone auf der Dresdner Straße statt Einwärtshöhe Bushaltestelle. Und wenn Sie jetzt auch noch was entdeckt haben sollten, Staus, Blitzer, mehr, melden Sie uns gerne kostenlos unter der 0800 30 30 113, oder ganz einfach per WhatsApp-Nachricht direkt ins Studio. Die Nummer dazu finden Sie im Netz auf vogtlandradio.de. Dankeschön, kommen Sie gut an.
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2: An diesem Freitagnachmittag, dem 18. September, haben wir hier gleich Stellenangebote für Sie in unserer Vogtlandradio-Jobbörse.
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0: Silbermond. Hier ist Ihr Vogtlandradio am Freitagnachmittag. Wir haben es jetzt 15:45. Ja, und alle, die vielleicht darüber nachdenken, sich beruflich neu zu orientieren oder sich vielleicht überhaupt mal eine Stelle zu suchen, dann jetzt gut aufgepasst.
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1: Das ist recht freundlich, dieser Nachmittag, dieser Freitagnachmittag mit vielen sonnigen Abschnitten. Klar, wir haben auch ein paar dicke Wolken, aber die Lücken sind immer noch groß genug für die Sonne und die Temperaturen sind immer noch bei ganz freundlichen 18 Grad, 17, 18 Grad. Sobald die Sonne dann weg ist, geht es natürlich rapide runter mit den Temperaturen. Wir werden uns dann ja am Abend so mit 11 bis 13 Grad begnügen müssen, später in der Nacht die Tiefstwerte sogar einstellig. Und schon haben wir es auch ein Ende vor der Tür stehen, der Samstag, Sonntag. Das Ganze so ein bisschen zweigeteilt, der Samstag definitiv der schönere Tag mit vielen sonnigen Abschnitten, ein paar vereinzelten Wolken in den Vormittagsstunden und Temperaturen bis zu 20 Grad. Bisschen kühler wird es dann am Sonntag und dann müssen wir in den Nachmittagsstunden auch mit Regen rechnen. Damit haben wir es 17 Uhr.
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2: Ich bin Luisa Ruckdeschel. Laufen mit Herz, das ist jüngst das Motto in Gera gewesen. Und die Veranstaltung im Stadion der Freundschaft konnte einen neuen Rekord verzeichnen.
3: 1100 Läufer sind dabei an den Start gegangen und die legten insgesamt fast 7400 Kilometer zurück. Pro Runde spendet ein Sponsor eine gewisse Summe, so kamen insgesamt fast 77.000 Euro zusammen. Nach Angaben der Veranstalter ist das die bislang höchste erzielte Summe. Das Geld fließt in die Unterstützung krebskranker Kinder und deren Familien. Ron Tamme, Vogtlandradio.
2: Im Vogtland gibt es einen neuen Kreisbrandmeister. Gerd Pürzel, der bisherige Feuerwehrchef, orientiert sich beruflich neu und verlässt Ende des Monats den Landkreis. 15 Jahre lang war Pürzel im Landratsamt tätig, 12 davon als Kreisbrandmeister. Als Nachfolger hat der Kreistag Nick Matthias Ziegenbalg bestimmt. Er wird ab 1. Januar übernehmen. Ex-Kreisbrandmeister Gerd Pürzel.
4: Mein Nachfolger, der Nick Ziegenbalg, hat schon Erfahrungen aus einem anderen Landkreis in dem Bereich des Kreisbrandmeisters sammeln können, erfüllt die formalen Voraussetzungen, um dieses Amt zu begleiten und ist nach meinem persönlichen Empfinden ein wirklich guter Feuerwehrmann. Nick wird voraussichtlich zum 01.01.2027 bei uns hier anfangen und das Amt des hauptamtlichen Kreisbrandmeisters besetzen. Bis dahin habe ich Stellvertreter. Dankenswerterweise ist der Nick da ist.
2: Im Landkreis Greiz ist ein 18-Jähriger über die sozialen Medien erpresst worden. Ein unbekannter Täter gab sich auf Instagram als junge Frau aus und nahm Kontakt zu dem Opfer auf. Im Verlauf des Gesprächs konnte der Täter den jungen Mann überzeugen, mehrere Nacktfotos zu schicken. Daraufhin meldete sich ein Mann mit einer kasachischen Nummer bei dem 18-Jährigen und verlangte 500 Euro. Andernfalls würde er die Fotos veröffentlichen. Der Junge weigerte sich jedoch zu zahlen, sodass kein monetärer Schaden entstand. Die Polizei ermittelt jetzt wegen Erpressung. Die Elternbeiträge im Vogtlandkreis bleiben stabil. Das hat der Kreistag in seiner Sitzung am Donnerstagnachmittag mehrheitlich beschlossen. Obwohl die Betriebskosten 2025 im Vergleich zum Vorjahr von rund 375 auf ca. 400 Euro gestiegen sind, bleiben die Beiträge bei 61 Euro pro Monat und Kind. Damit soll vor allem für sozial Schwache und Familien eine weitere Belastung vermieden werden. Der Beschluss ist für ein Jahr bis Ende September 2027 gültig. Das waren die Vogtlandradio-Nachrichten.
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1: 17 Uhr und 3 Minuten haben wir es, kurz nach 5. Schönen guten Tag auf die Straßen, schönen guten Tag, liebe Autofahrer. Da gibt es im Moment nichts weiter zu berichten. Sie haben freie Fahrt auf den Straßen im Vogtland, uns liegen keine Verkehrsstörungsmeldungen vor. Sollten Sie aber was entdeckt haben, Staus, Blitzer, mehr, melden Sie uns bitte unter der 0800 30 30 113 oder gerne auch per WhatsApp die Nummer auf vogtlandradio.de. Dankeschön, kommen Sie gut an.
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1: Am Mikrofon für Sie, Ricardo Schuldner-Wodny, gleich mit dem Wirtschaftsticker.

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1: Ich bin Ron Tamme. Bestimmte Marken springen auch den Vogtländern sofort ins Gedächtnis, wenn sie nur eine bestimmte Farbe sehen. Ein Anrecht darauf, eine Farbe exklusiv zu nutzen, besteht aber nicht. Das zeigt nun zumindest der Fall der Baumarktkette Obi. Hier wurde nun per Gericht ein jahrelanger Streit beendet. Obi hatte sich als Marke mit der Farbe Orange beim Deutschen Patent- und Markenamt eintragen lassen. Hornbach und Globus, die sie ebenfalls verwenden, bewirkten daraufhin eine Löschung des Eintrags. Letztlich landete der Fall nach einem langen Hin und Her beim Bundesgerichtshof. Dessen Entscheidung sagt nun klar und deutlich, Obi hat kein exklusives Anrecht auf die Farbe Orange. Die Richter in Karlsruhe argumentierten, die Farbe sei höchstens ein Hinweis auf Baumarktketten im Allgemeinen, aber nicht auf einen speziellen Baumarkt. Dementsprechend dürfen die Vogtländer in Zukunft auch an Hornbach und Globus denken, wenn sie irgendwo etwas Oranges sehen.
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9: Ja, mittlerweile haben wir es auch mit relativ kräftigen Wolken zu tun, aber es gibt immer noch ausreichend Lücken für die Sonne. Also der Freitag, ja, Nachmittag, fast Abend, eigentlich noch ganz angenehm bei Temperaturen so um die 18 Grad. Später, sobald die Sonne dann wirklich weg ist, dann geht es auch relativ rapide mit den Temperaturen runter. Da werden wir uns so zwischen 10 und 12 Grad bewegen. Später in der Nacht die Tiefstwerte sogar im einstelligen Bereich. Morgen dann der Start ins Wochenende. Der Samstag definitiv der schönere Tag des Wochenendes mit vielen sonnigen Abschnitten. In den Vormittagsstunden gibt es da mal ein paar dickere Quellwolken. Ansonsten, ja, Sonne satt im gesamten Tagesverlauf. Die Temperaturen klettern da auf Werte so um die 20 Grad Marke herum. Der Sonntag dann, ja, in den Nachmittagsstunden dann zumindest, kann es dann immer wieder mal vereinzelt Regenschauer geben. Da kann sich auch noch, kommt dann auch noch ein recht kräftiger Wind mit dazu. Mutet das Ganze dann schon recht herbstlich an bei Temperaturen um die 17 Grad. Und auch der Start in die neue Woche, der wird dann etwas kühler. 17.30 Uhr haben wir es, 5:30.
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10: Ich bin Luisa Ruckdeschel. Im Vogtland gibt es einen neuen Kreisbrandmeister. Nach 12 Jahren verlässt der bisherige Feuerwehrchef Gerd Pürzel die Rolle. Als Nachfolger hat der Kreistag Nick Matthias Ziegenbalg bestimmt. Er wird ab 1. Januar übernehmen. Im Landkreis Greiz ist ein 18-Jähriger über die sozialen Medien erpresst worden. Ein unbekannter Täter gab sich auf Instagram als junge Frau aus und überzeugte das Opfer, Nacktfotos zu verschicken. Daraufhin verlangte der Täter 500 Euro, damit diese nicht veröffentlicht werden. Die Polizei ermittelt jetzt wegen Erpressung. Die Elternbeiträge im Vogtlandkreis bleiben stabil. Trotz steigender Betriebskosten liegt der Preis für die Betreuung weiterhin bei 61 Euro pro Monat und Kind. Damit soll vor allem für sozial Schwache und Familien eine weitere Belastung vermieden werden. Soweit Vogtlandradio kompakt.
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9: 17.32 Uhr haben wir es, kurz nach 5:30. Schönen guten Tag auf die Straßen. Schönen guten Tag, liebe Autofahrer. Soweit sieht es erstmal gut aus auf den Straßen im Vogtland. Uns liegen zumindest keine Verkehrsstörungsmeldungen vor, aber geblitzt wird. Der Jürgen hat sich gemeldet und sagte, auf der A72 stehen Sie Chemnitz Richtung Hof zwischen Pirk und Großzöbern. Ja, vielen Dank, Jürgen, fürs Weitersagen. Und wenn Sie auch noch was entdeckt haben sollten, Staus, Blitzer, mehr, dann immer her damit. Unter der 0800 30 30 113 geht das nach wie vor kostenlos. Oder Ganz einfach per WhatsApp-Nachricht. Die Nummer dazu finden Sie im Netz auf vogtlandradio.de. Dankeschön. Gute Fahrt.
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9: An diesem Freitagnachmittag, den 18. September, mit Ricardo Schuldner-Wodny. Schön, dass Sie mit dabei sind.

0: durchaus eine berechtigte Frage manchmal am Wochenende. Wer fährt eigentlich? Ganz genau. Dill Cars Drive hier bei uns im Vogtlandradio an diesem Freitagnachmittag. Wir haben es jetzt gleich 5:45. Ja, und gefahren wird bei uns ab kommende Woche Montag auch wieder. Und zwar ordentlich, mit ordentlich Rabatz, mit ordentlich Geschwindigkeit. Denn ab Montag heißt es bei uns wieder...
1: Jetzt ist hier Achterbahn!
0: Jawohl, ganz genau. Vogtlandradio, wir suchen wieder Speedtester. Ja, unser Achterbahnspiel ist zurück. Irgendwann im laufenden Programm hören Sie ein Geräusch einer vorbeifahrenden Achterbahn. Ich kann das ja mal kurz ansprechen, aber wie gesagt, es ist nur ein Test. Sie brauchen jetzt nicht anrufen. Es geht Montag erst los, aber für alle, die es jetzt noch nicht so kennen, dann hier mal dieses Geräusch. Um das geht's. Wann im Laufe des Tages, ja, oder kann auch mehrmals passieren, keine Ahnung, weiß ich nicht. Wenn Sie dieses Geräusch hören, dann heißt es schnell sein, denn dann zählt jede Sekunde Telefon schnappen, anrufen. Die Nummer verrate ich Ihnen auch schon mal, das ist die 03741 572367, ja, am besten einspeichern. Und wer durchkommt, hat dann die Chance auf einen richtig starken Gewinn. Und zwar gibt es einen Gutschein im Wert von 250 € für den Freizeitpark Plon. Also ab Montag geht's los, Ohren offen halten. Und auf das Achterbahngeräusch achten und schnell reagieren. Vogtlandradio Speedtest zusammen mit dem Freizeitpark Plon das Ganze. So, hier noch der Tipp. Ab 18 Uhr geht's hier weiter mit unserer Afterwork-Party, mit allem, was dazugehört. Ja, mit dem Musikkalender, mit dem Coverlover und mit dem Feierabendsong des Tages. Das Ganze 2 Stunden lang, ja, in den Feierabend, ins Wochenende hinein.

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1: Ja, auch wenn wir es jetzt mit etwas teilweise oder zumindest in Teilen des Vogtlands mit etwas dickeren Wolken zu tun haben, bleibt es heute Abend auf jeden Fall trocken. Die Temperaturen immer noch bei 15 bis 17 Grad. Wenn die Sonne denn letzten Endes endgültig verschwunden ist, dann geht es auch deutlich runter mit den Temperaturen. Ja, wenn wir so uns um die 10 Grad Marke wiederfinden am Abend, in der Nacht die Tiefstwerte sogar im einstelligen Bereich. Es bleibt wie gesagt trocken, gilt auch für morgen, für den Start ins Wochenende. Der Samstag, der deutlich freundlichere Tag des Wochenendes mit vielen sonnigen Abschnitten in den Vormittagsstunden, gibt es da mal ein paar vereinzelte Wolken, die sind harmlos. Die Temperaturen erreichen Höchstwerte um die 20 Grad Marke herum. Ja, und der Sonntag dann zunächst mit einem Sonne-Wolken-Mix, später dann in Richtung Nachmittag mit vereinzelten Regenschauern, mit gesellt sich ein bisschen kräftiger Wind mit dazu. Und das lässt schon so ein bisschen herbstlich anmuten bei Temperaturen zwischen 15 und 17 Grad. 18 Uhr haben wir es damit.
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2: Ich bin Luisa Ruckdeschel. Laufen mit Herz, das ist jüngst das Motto in Gera gewesen. Und die Veranstaltung im Stadion der Freundschaft konnte einen neuen Rekord verzeichnen.
3: 1100 Läufer sind dabei an den Start gegangen und die legten insgesamt fast 7400 Kilometer zurück. Pro Runde spendet ein Sponsor eine gewisse Summe, so kamen insgesamt fast 77.000 Euro zusammen. Nach Angaben der Veranstalter ist das die bislang höchste erzielte Summe. Das Geld fließt in die Unterstützung krebskranker Kinder und deren Familien. Ron Tamme, Vogtlandradio.
2: Im Vogtland gibt es einen neuen Kreisbrandmeister. Gerd Pürzel, der bisherige Feuerwehrchef, orientiert sich beruflich neu und verlässt Ende des Monats den Landkreis. 15 Jahre lang war Pürzel im Landratsamt tätig, 12 davon als Kreisbrandmeister. Als Nachfolger hat der Kreistag Nick Matthias Ziegenbalg bestimmt. Er wird ab 1. Januar übernehmen. Ex-Kreisbrandmeister Gerd Pürzel.
4: Mein Nachfolger, der Nick Ziegenbalg, hat schon Erfahrungen aus einem anderen Landkreis in dem Bereich des Kreisbrandmeisters sammeln können, erfüllt die formalen Voraussetzungen, um dieses Amt zu begleiten und ist nach meinem persönlichen Empfinden ein wirklich guter Feuerwehrmann. Nick wird voraussichtlich zum 01.01.2027 bei uns hier anfangen und das Amt des hauptamtlichen Kreisbrandmeisters besetzen. Bis dahin habe ich Stellvertreter. Dankenswerterweise ist der Nick da ist.
2: Im Landkreis Greiz ist ein 18-Jähriger über die sozialen Medien erpresst worden. Ein unbekannter Täter gab sich auf Instagram als junge Frau aus und nahm Kontakt zu dem Opfer auf. Im Verlauf des Gesprächs konnte der Täter den jungen Mann überzeugen, mehrere Nacktfotos zu schicken. Daraufhin meldete sich ein Mann mit einer kasachischen Nummer bei dem 18-Jährigen und verlangte 500 Euro. Andernfalls würde er die Fotos veröffentlichen. Der Junge weigerte sich jedoch zu zahlen, sodass kein monetärer Schaden entstand. Die Polizei ermittelt jetzt wegen Erpressung. Die Elternbeiträge im Vogtlandkreis bleiben stabil. Das hat der Kreistag in seiner Sitzung am Donnerstagnachmittag mehrheitlich beschlossen. Obwohl die Betriebskosten 2025 im Vergleich zum Vorjahr von rund 375 auf ca. 400 Euro gestiegen sind, bleiben die Beiträge bei 61 Euro pro Monat und Kind. Damit soll vor allem für sozial Schwache und Familien eine weitere Belastung vermieden werden. Der Beschluss ist für ein Jahr bis Ende September 2027 gültig. Das waren die Vogtlandradio-Nachrichten.
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1: 18 Uhr und 3 Minuten haben wir es damit. Schönen guten Abend auf die Straßen, schönen guten Abend, liebe Autofahrer. Auf der A72. Bitte unbedingt aufpassen in Richtung Chemnitz. In der Ausfahrt Zwickau Ost liegen Gegenstände auf der Fahrbahn. Achtung, hier liegt ein PKW-Rad im Kurvenbereich. Ja, ansonsten rollt der Verkehr, so wie er rollen soll. Vogtlandradio-Hörer haben uns da noch Blitzer gemeldet. Auf der A72 stehen sie zum einen Chemnitz Richtung Hof zwischen Pirk und Groß-Zöbern. Und per WhatsApp kam noch rein im Stadtgebiet Plauen am Altmarkt auf Höhe von der Eisdiele. Janis Eis, da gibt es ebenfalls kostenpflichtige Fotos. Dankeschön an Diana, die uns das gemeldet hat. Und wenn Sie auch noch was entdeckt haben sollten, Staus, Blitzer, mehr, dann melden Sie uns das bitte unter der 0800 30 30 113 oder gerne auch per WhatsApp die Nummer auf vogtlandradio.de. Dankeschön, gute Fahrt.
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1: Mit Ricardo Schulte und Wortni an diesem Freitagabend, ja, und mit allem, was dazugehört zu unserer Afterwork-Party. Zum einen natürlich der Coverlover, den gibt's nachher, genauso wie den Feierabend-Song des Tages und den Musikkalender. Den gibt's dann gleich in wenigen Minuten. Und das hier ist Melissa Etheridge mit Like the Way I Do. Schönen Abend Ihnen, kommen Sie gut rein ins Wochenende.

0: Rums, Dr. Alban hier im Vogtlandradio an diesem Freitagabend, dem 18. September. Und auf genau dieses Datum wollen wir doch zumindest musikhistorisch mal ganz genau schauen.
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0: Ja, und dieser 18. September, der scheint bei KISS ein ziemlich wichtiges Datum zu sein. 1978 veröffentlichten Gene Simmons, Paul Stanley, Ace Frehley und Peter Criss am selben Tag jeweils ein eigenes Soloalbum. Alle vier mit ähnlich gestalteten Covern und trotzdem unter dem Namen KISS vermarktet. Und genau 5 Jahre später, am 18. September 1983, folgte die nächste große Veränderung. KISS zeigten sich bei MTV zum ersten Mal öffentlich ohne ihr berühmtes Make-up. Der Anlass war das neue Album Lick It Up. Nach Jahren mit geschminkten Gesichtern wusste plötzlich jeder, wie Gene Simmons und Paul Stanley tatsächlich aussehen. Für die Band begann damals eine komplett neue Phase. Und musikalisch gibt's jetzt den Song, mit dem diese Zeit verbunden ist. Hier sind KISS mit Lick It Up. 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
6: Ja, auch wenn wir es jetzt teils mit dickeren Wolken zu tun haben, bleibt es dann doch ein recht freundlicher Freitagabend bei Temperaturen irgendwo zwischen 13 und 16 Grad. Ja, und jetzt, wenn die Sonne dann so allmählich verschwindet, wird es auch schnell kühl. Ja, die Temperaturen dann so knapp um die 10 Grad Marke herum, später in der Nacht die Tiefstwerte sogar etwas darunter im einstelligen Bereich. Es bleibt allerdings auch in der Nacht dann trocken. Morgen der Start ins Wochenende, der Samstag. Ja, wahrscheinlich der schönere Tag des Wochenendes mit viel Sonnenschein im Gepäck. In den Vormittagsstunden kann es hier und da ein paar dickere Quellwolken geben, die sind aber harmlos. Also wenn, dann sind die Schmücken des Beiwerkes, bleibt auch da trocken. Die Temperaturen, um die 20 Grad Marke, da bewegen wir uns. Bei richtig viel Sonnenschein im Tagesverlauf, dann der Sonntag, der sieht dann ein bisschen da anders aus. Der Start in den Tag zunächst mit einem Sonne-Wolken-Mix. Die ein oder andere kleinere Lücke für die Sonne gibt es dann auch in den Nachmittagsstunden. Dann auch mal kräftige Regenschauer im Gepäck bei Temperaturen so zwischen 15 und 17 Grad. Wenn wir noch auf den Start in die neue Woche schauen wollen, es wird allmählich kühler, aber nicht unfreundlich.
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6: 18.31 Uhr haben wir es damit. Schönen guten Abend auf die Straßen. Schönen guten Abend, liebe Autofahrer. Gute Nachrichten da von der A72 Richtung Chemnitz, Ausfahrt Zwickau Ost. Da mittlerweile das Rad weggeräumt. Alles wieder im Lot dort und auf der A4, wie sieht's da aus? Da müssen wir aufpassen. Chemnitz Richtung Eisenach zwischen Merano und Schmölln in beiden Richtungen aufpassen. Hier sind Personen auf der Fahrbahn unterwegs, also da bitte unbedingt vorsichtig fahren. Geblitzt wurde ebenfalls auf der A72 Chemnitz Richtung Hof zwischen Pirk und Großzöbern stehen sie und im Stadtgebiet Plauen am Altmarkt auf Höhe vom Eiscafé Jannis Eis gibt es ebenfalls kostenpflichtige Fotos. Und sollten Sie noch was entdeckt haben, Staus, Blitzer, mehr, melden Sie uns ganz einfach unter der 0800 30 30 113 oder gerne auch per WhatsApp-Nachricht direkt ins Studio. Die Nummer dazu finden Sie im Netz auf vogtlandradio.de. Dankeschön, kommen Sie gut an.
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6: Mit Ricardo Schuld, Novotny und dann gleich dem Coverlover, ausgeliehene Musik.

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Musik von Stefanie Heinzmann, Myself. Hier ist ihr Vogtlandradio am Freitagabend. Unser nächstes Thema: ausgeliehene Musik, ausgeborgte Musik. Und ja, manchmal ist es ja so, man hört einen Song im Radio und dann wäre man nie auf die Idee gekommen, dass das tatsächlich ein Cover ist. So auch jetzt.

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1: Heute gibt es bei uns im Coverlover einen Song aus den 90ern, bei dem wahrscheinlich viele nicht mal wissen, dass er überhaupt ein Cover ist. Ja. Torn machte Natalie Imbruglia 1997 praktisch über Nacht zum Popstar. Aber angefangen hat die Geschichte schon einige Jahre vorher. Geschrieben wurde der Song von Scott Cutler, Anne Preven und Phil Thornalley. Die erste veröffentlichte Aufnahme, die gab es 1993 und zwar auf Dänisch. Liz Sørensen sang den Titel als Brand.

Danach nahm ihn die amerikanische Band Atnes Swap, aus deren Umfeld die Autoren eigentlich kamen, selbst auf. Und auch die norwegisch-amerikanische Sängerin Trine Rein hatte Torn bereits veröffentlicht, bevor Natalie Imbruglia damit ins Studio ging. Und dann kam diese Version und plötzlich kannte den Song praktisch jeder. In Großbritannien erreichte Natalie Imbruglia Platz 2 und Torn wurde zu einem der großen Radiohits der späten 90er. Also ein Cover, das sein Original so deutlich überholt hat, dass viele das Original gar nicht mehr kennen. Hier also Natalie Imbruglia mit Torn.

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0: wirklich weg ist, dann wird es auch relativ schnell kalt und wir bewegen uns da bei den Temperaturen zwischen 10 und 12 Grad. Dann später in der Nacht die Werte sogar im einstelligen Bereich. Morgen dann der Start ins Wochenende, der Start in den Samstag freundlich. Zunächst ein paar vereinzelte Wolken gibt es da. Ansonsten Sonne satt im gesamten Tagesverlauf. Die Temperaturen klettern dann so auf Werte um die 20 Grad Marke herum. Der Sonntag dann eher der vielleicht schlechtere Tag des Wochenendes. Zunächst noch freundlich bzw. ja, mit einigen Lücken noch vor die Sonne, für die Sonne. Dicke Quellwolken gibt es dann in den Vormittagsstunden zum Nachmittag hin. Müssen wir mit Regenschauern rechnen, die Temperaturen dann lediglich nur noch bei 17 Grad. Wollen wir schon mal auf den Start in die neue Woche schauen wollen. Ja, freundlich ist er, aber zumindest wird es dann allmählich auch kühler. Und damit haben wir es jetzt 19 Uhr.
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2: Ich bin Luisa Ruckdeschel. Im Vogtland gibt es einen neuen Kreisbrandmeister. Gerd Pürzel, der bisherige Feuerwehrchef, orientiert sich beruflich neu und verlässt Ende des Monats den Landkreis. 15 Jahre lang war Pürzel im Landratsamt tätig, 12 davon als Kreisbrandmeister. Als Nachfolger hat der Kreistag Nick Matthias Ziegenbalg bestimmt. Er wird ab 1. Januar übernehmen. Ex-Kreisbrandmeister Gerd Pürzel.
3: Mein Nachfolger, der Nick Ziegenbalg, hat schon Erfahrungen aus einem anderen Landkreis in dem Bereich des Kreisbrandmeisters sammeln können, erfüllt die formalen Voraussetzungen, um dieses Amt zu begleiten und ist nach meinem persönlichen Empfinden ein wirklich guter Feuerwehrmann. Nick wird voraussichtlich zum 01.01.2027 bei uns hier anfangen und das Amt des hauptamtlichen Kreisbrandmeisters besetzen. Bis dahin habe ich Stellvertreter. Dankenswerterweise ist der Nick da.
2: Bei der Abfallentsorgung Plauen gibt es einen überraschenden Wechsel an der Spitze. Nach Vogtlandradio-Informationen wurde Geschäftsführer Michael Wagner in dieser Woche gekündigt. Er war erst seit Februar im Amt. Als ein Grund ist unter anderem von einem angespannten Betriebsklima die Rede. Wagner soll zudem Hausverbot bekommen haben. Ab kommender Woche übernimmt AfD-Stadtrat und Aufsichtsratsmitglied Ronny Hering übergangsweise die Geschäftsführung. Die Stelle soll nun laut Stadt öffentlich ausgeschrieben werden. Die 38 Mitarbeiter wurden bereits über den Wechsel informiert. Der Hofer Landkreis will an den Plänen für die Frankenwaldbrücken festhalten. Das hat Landrat Oliver Bär in der heutigen Sitzung des Kreisausschusses bestätigt. Ende August hatte der Bayerische Verwaltungsgerichtshof wegen Naturschutzbedenken in einer Eilentscheidung den Bebauungsplan außer Kraft gesetzt. Eine endgültige Entscheidung dürfte erst in der Hauptverhandlung fallen. Für die ist aber noch kein Termin angesetzt. Landrat Oliver Bär.
4: Wir haben die ein oder andere Aufgabe, die wir nachbereiten. Und das werden wir gemeinsam mit den Kommunen, die das Ganze auch begleiten, Lichtenberg und Issigau, diskutieren. Aber ich bin hoffnungsvoll, dass wir unseren Weg weitergehen können. Es ist so, dass auch hier gesehen werden muss, wie die Einnahmen auch sind. Und die Einnahmen, die wir gegenrechnen, sind so, dass wir glauben, dass das ein Projekt ist, das sich lohnt.
2: Die Elternbeiträge im Vogtlandkreis bleiben stabil. Das hat der Kreistag in seiner Sitzung am Donnerstagnachmittag mehrheitlich beschlossen. Obwohl die Betriebskosten 2025 im Vergleich zum Vorjahr von rund 375 auf ca. 400 Euro gestiegen sind, bleiben die Beiträge bei 61 Euro pro Monat und Kind. Damit soll vor allem für sozial Schwache und Familien eine weitere Belastung vermieden werden. Der Beschluss ist für ein Jahr bis Ende September 2027 gültig. Das waren die Top-Themen des Tages.
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0: 19 Uhr und 3 Minuten haben wir es damit. Schönen guten Abend auf die Straßen. Schönen guten Abend, liebe Autofahrer. Zum einen gilt es aufzupassen auf der A4. Und zwar in Richtung Eisenach zwischen Merane und Schmölln. In beiden Richtungen, Vorsicht, hier sind Personen auf der Fahrbahn unterwegs. Also da bitte unbedingt vorsichtig fahren. Ja, und ein Blitzer, den haben wir noch reinbekommen. Und zwar A72 Chemnitz Richtung Hof. Zwischen Pirk und Groß-Zöbern stehen sie und in Plauen auf dem Altmarkt. Marion, dankeschön fürs Weitersagen. Da bitte aufpassen, Fuß vom Gas. Stausblitzer mehr, sollten Sie noch was entdeckt haben, dann immer her damit unter der 0800 30 30 113. Geht das nach wie vor kostenlos oder gerne auch per WhatsApp. Die Nummer auf vogtlandradio.de. Dankeschön, gute Fahrt.
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0: Mit Ricardo Schuld, Nowotny und dem Feierabendsong des Tages, den gibt's dann gleich in wenigen Minuten. Und das hier ist Musik von Phil Collins, Another Day in Paradise.

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1: Das ist doch ganz nett. Dieser Freitagabend da bei den Temperaturen liegen wir aber noch immer knapp über der 15-Grad-Marke. Es ist teils bewölkt im Vogtland. Es bleibt dabei trocken. Und ja, sobald die Sonne dann

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1: Heute ist in den USA zumindest der Tag des Cheeseburgers. So. Wer ihn erfunden hat, darüber wird bis heute gestritten, so genau weiß man das nicht. Für den Feierabend reicht uns aber die deutlich wichtigere Erkenntnis. Irgendwann meldet sich nach einem langen Arbeitstag einfach der Hunger. Und deshalb machen wir aus dem Cheeseburger heute keine Wissenschaft, sondern nur den musikalischen Aufhänger quasi. Hier ist Bruce Springsteen mit

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5: Der Freitagabend, ja, gestaltet sich nicht unfreundlich. Ja. Bei den Temperaturen liegen wir aber noch irgendwo zwischen 13 und 16 Grad. Wir haben es überhaupt teils bewölkt. Teilweise gibt es sogar noch Lücken für die Sonne, aber sobald die dann weg ist, wird es auch relativ schnell kühl. Die Werte dann so, also um die 11, 12 Grad später in der Nacht, die Tiefstwerte sogar im einstelligen Bereich. Es bleibt dabei trocken, gilt auch für den morgigen Start in den Samstag. Viel Sonnenschein gibt's da in Vormittagsstunden, ein paar dickere Quellwolken sind da ebenfalls mit dabei. Aber die sind harmlos, wenn, dann sind sie schmückendes Beiwerk und die Temperaturen klettern dann im Tagesverlauf bis an die 20-Grad-Marke heran. Der Sonntag dann, ja, der wahrscheinlich schlechtere Tag des Wochenendes, zunächst mit einem Sonne-Wolken-Mix oder beziehungsweise ja, überschaubaren Lücken für die Sonne. Später dann am Nachmittag müssen wir mit Regenschauern rechnen und es gesellt sich da so ein bisschen ein böig auffrischender Wind mit dazu. Die Temperaturen so knapp um die 15-Grad-Marke herum. Und wenn wir in Richtung Start in die neue Woche schon mal schauen wollen, so allmählich wird's kühler.
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5: 19.31 Uhr haben wir es kurz nach 19:30. Schönen guten Abend auf die Straßen, schönen guten Abend, liebe Autofahrer. Aktuell liegen uns keine Verkehrsstörungsmeldungen vor. Sollten Sie aber was entdeckt haben, Staus, Blitzer, mehr, dann melden Sie uns das bitte kostenlos unter der 0800 30 30 113 oder gerne auch per WhatsApp die Nummer auf vogtlandradio.de. Dankeschön, kommen Sie gut an.
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1: Feierabend ist, wenn aus was gibt's noch zu tun, endlich was gibt's zu essen wird. In diesem Sinne wünsche ich Ihnen ein schönes Wochenende.

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1: In der Nacht bleibt der Himmel klar. Die Temperaturen sinken auf Tiefstwerte bis 9 Grad. Morgen startet der Tag sonnig. Erst gegen Nachmittag können sich einige Wolken bilden. Insgesamt bleibt es aber freundlich bei Temperaturen bis 20 Grad. Auch der Sonntag beginnt freundlich. Im Laufe des Tages ziehen dann allerdings Wolken auf und sorgen für einen verregneten Nachmittag.
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1: Ich bin Luisa Ruckdeschel. Im Vogtland gibt es einen neuen Kreisbrandmeister.

0: Gerd Pürzel, der bisherige Feuerwehrchef, orientiert sich beruflich neu und verlässt Ende des Monats den Landkreis. 15 Jahre lang war Pürzel im Landratsamt tätig, 12 davon als Kreisbrandmeister. Als Nachfolger hat der Kreistag Nick Matthias Ziegenbalg bestimmt. Er wird ab 1. Januar übernehmen. Ex-Kreisbrandmeister Gerd Pürzel.
1: Mein Nachfolger, der Nick Ziegenbalg, hat schon Erfahrungen aus einem anderen Landkreis in dem Bereich des Kreisbrandmeisters sammeln können, erfüllt die formalen Voraussetzungen, um dieses Amt zu begleiten und ist nach meinem persönlichen Empfinden ein wirklich guter Feuerwehrmann. Nick wird voraussichtlich zum 01.01.2027 bei uns hier anfangen und das Amt des hauptamtlichen Kreisbrandmeisters besetzen. Bis dahin habe ich Stellvertreter. Dankenswerterweise ist der Nick da.
0: Bei der Abfallentsorgung Plauen gibt es einen überraschenden Wechsel an der Spitze. Nach Vogtland-Radio-Informationen wurde Geschäftsführer Michael Wagner in dieser Woche gekündigt. Er war erst seit Februar im Amt. Als ein Grund ist unter anderem von einem angespannten Betriebsklima die Rede. Wagner soll zudem Hausverbot bekommen haben. Ab kommender Woche übernimmt AfD-Stadtrat und Aufsichtsratsmitglied Ronny Hering übergangsweise die Geschäftsführung. Die Stelle soll nun laut Stadt öffentlich ausgeschrieben werden. Die 38 Mitarbeiter wurden bereits über den Wechsel informiert. Der Hofer Landkreis will an den Plänen für die Frankenwaldbrücken festhalten. Das hat Landrat Oliver Bär in der heutigen Sitzung des Kreisausschusses bestätigt. Ende August hatte der Bayerische Verwaltungsgerichtshof wegen Naturschutzbedenken in einer Eilentscheidung den Bebauungsplan außer Kraft gesetzt. Eine endgültige Entscheidung dürfte erst in der Hauptverhandlung fallen. Für die ist aber noch kein Termin angesetzt. Landrat Oliver Bär.
2: Wir haben die ein oder andere Aufgabe, die wir nachbereiten. Und das werden wir gemeinsam mit den Kommunen, die das Ganze auch begleiten, Lichtenberg und Issigau, diskutieren. Aber ich bin hoffnungsvoll, dass wir unseren Weg weitergehen können. Es ist so, dass auch hier gesehen werden muss, wie die Einnahmen auch sind. Und die Einnahmen, die wir gegenrechnen, sind so, dass wir glauben, dass das ein Projekt ist, das sich lohnt.
0: Die Elternbeiträge im Vogtlandkreis bleiben stabil. Das hat der Kreistag in seiner Sitzung am Donnerstagnachmittag mehrheitlich beschlossen. Obwohl die Betriebskosten 2025 im Vergleich zum Vorjahr von rund 375 auf ca. 400 Euro gestiegen sind, bleiben die Beiträge bei 61 Euro pro Monat und Kind. Damit soll vor allem für sozial Schwache und Familien eine weitere Belastung vermieden werden. Der Beschluss ist für ein Jahr bis Ende September 2027 gültig. Das waren die Top-Themen des Tages.

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1: In der Nacht bleibt der Himmel klar. Die Temperaturen sinken auf Tiefstwerte bis 9 Grad. Morgen startet der Tag sonnig. Erst gegen Nachmittag können sich einige Wolken bilden. Insgesamt bleibt es aber freundlich bei Temperaturen bis 20 Grad. Auch der Sonntag beginnt freundlich. Im Laufe des Tages ziehen dann allerdings Wolken auf und sorgen für einen verregneten Nachmittag.
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1: Ich bin Luisa Ruckdeschel. Im Vogtland gibt es einen neuen Kreisbrandmeister. Gerd Pürzel, der bisherige Feuerwehrchef, orientiert sich beruflich neu und verlässt Ende des Monats den Landkreis. 15 Jahre lang war Pürzel im Landratsamt tätig, 12 davon als Kreisbrandmeister. Als Nachfolger hat der Kreistag Nick Matthias Ziegenbalg bestimmt. Er wird ab 1. Januar übernehmen. Ex-Kreisbrandmeister Gerd Pürzel.
2: Mein Nachfolger, der Nick Ziegenbalg, hat schon Erfahrungen aus einem anderen Landkreis in dem Bereich des Kreisbrandmeisters sammeln können, erfüllt die formalen Voraussetzungen, um dieses Amt zu begleiten und ist nach meinem persönlichen Empfinden ein wirklich guter Feuerwehrmann. Nick

0: wird voraussichtlich zum 01.01.2027 bei uns hier anfangen und das Amt des hauptamtlichen Kreisbrandmeisters besetzen. Bis dahin habe ich Stellvertreter. Dankenswerterweise ist der Nick da.
1: Bei der Abfallentsorgung Plauen gibt es einen überraschenden Wechsel an der Spitze. Nach Vogtland-Radio-Informationen wurde Geschäftsführer Michael Wagner in dieser Woche gekündigt. Er war erst seit Februar im Amt. Als ein Grund ist unter anderem von einem angespannten Betriebsklima die Rede. Wagner soll zudem Hausverbot bekommen haben. Ab kommender Woche übernimmt AfD-Stadtrat und Aufsichtsratsmitglied Ronny Hering übergangsweise die Geschäftsführung. Die Stelle soll nun laut Stadt öffentlich ausgeschrieben werden. Die 38 Mitarbeiter wurden bereits über den Wechsel informiert. Der Hofer Landkreis will an den Plänen für die Frankenwaldbrücken festhalten. Das hat Landrat Oliver Bär in der heutigen Sitzung des Kreisausschusses bestätigt. Ende August hatte der Bayerische Verwaltungsgerichtshof wegen Naturschutzbedenken in einer Eilentscheidung den Bebauungsplan außer Kraft gesetzt. Eine endgültige Entscheidung dürfte erst in der Hauptverhandlung fallen. Für die ist aber noch kein Termin angesetzt. Landrat Oliver Bär.
2: Wir haben die ein oder andere Aufgabe, die wir nachbereiten. Und das werden wir gemeinsam mit den Kommunen, die das Ganze auch begleiten, Lichtenberg und Issigau, diskutieren. Aber ich bin hoffnungsvoll, dass wir unseren Weg weitergehen können. Es ist so, dass auch hier gesehen werden muss, wie die Einnahmen auch sind. Und die Einnahmen, die wir gegenrechnen, sind so, dass wir glauben, dass das ein Projekt ist, das sich lohnt.
1: Die Elternbeiträge im Vogtlandkreis bleiben stabil. Das hat der Kreistag in seiner Sitzung am Donnerstagnachmittag mehrheitlich beschlossen. Obwohl die Betriebskosten 2025 im Vergleich zum Vorjahr von rund 375 auf ca. 400 Euro gestiegen sind, bleiben die Beiträge bei 61 Euro pro Monat und Kind. Damit soll vor allem für sozial Schwache und Familien eine weitere Belastung vermieden werden. Der Beschluss ist für ein Jahr bis Ende September 2027 gültig. Das waren die Top-Themen des Tages.

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